0: Schönen Morgen, wir halten es mit der Filmsprache ab heute.
1: The wait is over and the stage is set.
0: Genau.
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0: Klingt immer so dramatisch, aber mir gefällt das jedes Jahr und irgendwie, auch wenn es zufällig ist, der Arbeitsplan, aber gefällt mir sehr gut, dass ich da eingereiht bin an dem 24. September und ich herzlich begrüße. Heute Start zum Zürich Film Festival, bekommen wir auch einen höheren Besuch heute. Die Fotografen machen sich schon langsam parat, für die wird es Abend dann hektisch, wenn alle Stars kommen. Also ich weiss nicht, wer heute alles da ist, aber Naomi Watts kommt ja, Julian Moore kommt und viele, viele mehr. Über die reden wir ganz sicher, nebst einigem anderen mehr. Schönen guten Morgen, weiterer Sonnentag für Zürich, ein paar Wochen mehr glaube ich als sonst. Egal, es ist Herbst und was für einen.

20. September, auch schon wieder, morgen schon wieder Zahltag. Und es ist noch kühl draußen, das als kleine Warnung, aber kennt es wahrscheinlich, es ist Herbst geworden gestern, auch kalendarisch. Und ja, es sind momentan 10 Grad draußen, aber und outnumbered ist der nächste Song, der kommt. Outnumbered in Unterzahl sind so einen Tag nicht, bleiben es auch nicht. Es ist weiterhin schön, nicht ein paar Wolken mehr, aber die Temperaturen gehen wieder rauf auf 22 Grad. Also wieder ein schöner Tag für uns. Und jetzt Dermot Kennedy eben mit Outnumbered. 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

0: Ja, das ist die offizielle Fanfare für das Zürich Film Festival, wo heute natürlich in allen Kinos auch wieder gespielt wird, wenn die über 130 Filme gestartet werden. Eine Hymne, wo der ZFF-CEO Christian Jungen ja wirklich stolz ist. Irgendwie ist die schon 5-jährig jetzt und da hat er damals gesagt.
1: Ich habe immer davon geträumt, dass wir so ein Signet haben, das vor dem Film läuft und das Tonhallenorchester hat das eingespielt. Also wir haben ein Live-Orchester, das das eingespielt hat. Die meisten Veranstalter, die so ein Signet haben, haben eins aus dem Computer und das ist ganz eine tolle Sache, weil das ist auch die erste Tonaufnahme in der neu renovierten Tonhalle gewesen.
0: Er ist einfach verliebt in sein Festival und sehr engagiert und ist immer stolz, wenn er eine Auskunft geben kann. Hat er einen Ton gefunden von letztes Jahr, wo er gesagt hat.
1: Ja, wir haben einen Haufen grosse Stars bekommen, wie der Russell Crowe, der Colin Farrell und das Lustige ist ja, oder in Paris oder in London sind sich die Leute gewöhnt, dass jede Woche eine grosse Premiere ist, aber in Zürich gibt es eben nur während diesen 11 Tagen, dass Weltstars in die Stadt kommen und darauf freuen wir uns.
0: Ja, ist klar, freuen wir uns auch das Jahr. Da kommen Tom Hiddleston, der jetzt schon da ist, Julian Moore, Naomi Watts, John Turturro, etc. etc. Der Colin Farrell, den er gerade erwähnt hat vorher, der hat dann letztes Jahr auch gerade angefangen zu schwärmen. Kaum ist er da gewesen.
2: Oh, so far it's beautiful. I just had a lovely walk around the city and I stared at the lake for about an hour and I got some coffee and had a sauna and a cold plunge. I had a great day and I only got here 4 hours ago, so. But yeah, it feels very tranquil and very beautiful here.
0: Und man fühlt sich dann ein bisschen geschmeichelt. Die grossen Hollywood-Stars Zürich so loben und irgendwie das lieben, wenn sie da sind. Der Christian Jungen, ZFF-CEO, ist unser Stargast heute Morgen. Macht uns ein bisschen heiß auf die 11 Tage, die kommen. ZFF 2026. So richtig gross. Ab dem 7. Jetzt ist 4.

0: Thema. Gerade wenn der Pesche reinkommt von unseren Verkehrsfreunden von Via Swiss. Wir haben das Bahnfahrzeug momentan aktuell, das einen Fahrstreifen blockiert. Das heisst also zwischen Zürich-Ost und dem schönen Eichtunnel. Dort aufpassen, Gefahr wegen einem Bahnfahrzeug. Ein Fahrstreifen ist zu. 19 Minuten über.
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0: Schönen Tag.

Walker, seine Collab, wie man das nennt, mit der Avon Max. Bei Melanie Walker haben wir das Gefühl, allein muss ich machen, macht ihm nicht mehr so richtig Spass, holt sich irgendwie alle Superstars, Sabrina Carpenter zum Beispiel, hat er dort zusammen Steve Aoki, Avril Lavigne, Sia, ja, diverse mehr noch. Das war die bei Avon Max gewesen. Jetzt bis um 17:30 Uhr, eine schöne Gunios, heute eine schöne Geschichte noch.

0: schönen Morgen zu Zürich. Wir geben zum Nicky Stetter zu der Good News. Hat eine schöne Good News für die, die auch schon probiert haben, den Rubik's Cube mal so ein bisschen anständig zu lösen. In einer Zeit, die noch akzeptabel wäre.
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0: Muss ja nicht so schnell sein wie das Meitli, oder Niki?
2: Ein 6-jähriges Meitli stellt gerade die ganze Welt in Schatten. Lian Yuqi aus China hat den Weltrekord im Zauberwürfel lösen gebrochen. Sie hat ihn in weniger als 4,5 Sekunden gelöst. Genauer gesagt hat sie dafür nur 4,27 Sekunden gebraucht. Das ist noch nie vorher an einem Mädchen oder einer Frau so schnell gelungen. Der Rubik-Cube-Weltrekord kommt aber nicht von ungefähr. Laut dem Fernsehsender CCTV hat sie mit 4 zum ersten Mal so einen Zauberwürfel in den Finger gehabt. In den 2 Jahren dazwischen hat sie sich mehr als 1300 Lösungsformen eingeprägt. Jeden Tag übt sie dafür 2 bis 3 Stunden und hat auch einen speziellen Trainer in Shanghai besucht. Und all die, die sich jetzt denken, ja super, um was bringt mir das? Dir wahrscheinlich nicht so wahnsinnig viel, aber am Selbstbewusstsein vom Mädchen hätte ich das richtig gut tun, erzählen ihre Eltern. Und das kann ja auch uns ein bisschen freuen.
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0: So, ein bisschen länger als 4,5 Sekunden. Wie lange hat sie gehabt? Fast 12 Stunden. Tag ist angesagt, also von Sonne bis Sonnenaufgang bis Sonnenuntergang. Es bleibt nicht restlos sonnig heute, aber es bleibt trocken. Aber es gibt ein paar Wolken mehr als vielleicht das letzte Rekordwerk. Gehen Sie auf 223 Grad.
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0: So, das kleine Problem, das wir hatten, vor dem schönen Eichturnier ist auch weggefahren. Fahrzeug offenbar kein Problem mehr. Und sonst keine Meldungen. Also, Gruß

0: gestern in der Tagesschau ganz kurz gesehen, also auch ein bisschen geschaut, weil mich interessiert hat, wie ist das im Ständerat rausgekommen mit der Abstimmung oder ja, was sind die Meinungen gewesen von der Ständerätin und der Ständerat zu dieser ganzen, die Auslandtöchter von der UBS mit Eigenkapital wird verdeckt, vorgeschlagen worden von der Karin Keller-Sutter, sind ja 100%, 90% ist dann am Schluss irgendwie vorgeschlagen worden. Und in der Tagesschau ist das ein Bericht gewesen, der hat so geändert.
1: Mehr als ein Lächeln für die Kameras gibt es heute von ihr nicht.
2: Ich habe mich reingeäussert, ich muss, gibt nichts mehr zu sagen.
0: Ja. Karin Keller-Sutter. Ich habe nichts mehr zu sagen. Ja, wir haben uns nichts mehr zu sagen. Und es hat mich irgendwie ganz kurz erinnert an die schöne Szene nach der Bundesratswahl 2015. Du, Ueli Maurer.
3: Herr Bundesrat. Herr Bundesrat, darf ich schnell?
4: Nein. Hallo.
0: Keine Lust, ist ja nachher immer noch geflügeltes Wort. Irgendwie, und da habe ich mich gefragt, was ist eigentlich, also was ist der grosse Unterschied zwischen ich habe keine Lust und...
2: Gibt nichts mehr zu sagen.
0: Ja. Wahrscheinlich einfach ein bisschen freundlicher, aber heißer tut es eigentlich.

0: ist es. Schönen Morgen. Jetzt mal ehrlich, wer von euch draussen hat heute Morgen als erstes nach dem Verwachen gerade mal ein paar Sprachnachrichten nachhören? Also ich kann eigentlich auch gerne Sprachnachrichten. Ich habe irgendwie kein Problem mit diesen Voice Messages. Gut, von mir aus auch nicht gerade 5 Minuten, aber so 2 Minuten Verträge. Gut, es gibt andere, die sehr viel Mühe haben damit. Das ist vielleicht ein Streitpunkt heute Morgen, wo wir zusammen mit euch diskutieren. Vielleicht voraus einmal die Expertenmeinung von unserem Digital-Freak Jean-Claude Frick, der sich auch schon mal aufgeregt hat.
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0: extra. Also darum nehmen wir das ein bisschen mit. Das nehmen wir wunder, was ihr dazu zu erzählen habt. Vielleicht haben wir spezielle Geschichten etc. Wir haben noch kühle, ja, 11 Grad momentan. Draussen geht etwa 2:23 am Nachmittag. Es bleibt trocken, es bleibt sommerlich, hätte ich fast gesagt, aber irgendwie golden herbstmäßig, wirklich schön warm. Und es heben sich auch die ganzen nächsten Tage, am Wochenende dann sogar wieder bis 25 Grad und ein bisschen mehr dazu. Also, zweite Woche Hälfte.
1: Let's go.

0: Kalenderblatt von gestern. Seit 6 Stunden ist 24. Minute.
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0: Geben wir am Niki Stettler.
2: Der Granit Xhaka kriegt den Rücken von einem Leidensgenoss gestärkt. Der ehemalige Eishockey-Nazi-Coach, der Patrick Fischer, äußert sich gegenüber dem Tele Zürich zum Fall. Er ist ähnlich wie der Captain von der Fußball-Nazi mit einem gefälschten Covid-Zertifikat verwünscht worden. Der Eishockey-Trainer zeigt Verständnis mit dem Fußballer und betont, es sei am Granit Xhaka sein eigenes Leben und die Gesellschaft müsse mehr Nachsicht zeigen. Der Nationalrat will, dass die Schweiz einen grösseren Notfallvorrat an Medikamenten hat. Darum stimmt die Mehrheit einem Gegenvorschlag zu einer entsprechenden Volksinitiative zu. Das Volksbegehren selber lehnt die grosse Parlamentskammer aber ab. Mit dem Gegenvorschlag soll der Bund dann einschreiten können, wenn sich Lieferengpässe für wichtige Medikamente abzeichnen. In so einem Fall soll der Bund selber die entsprechenden Arzneien können bestellen oder sogar herstellen dürfen. Das letzte Wort dazu hat dann das Stimmvolk. Eine Bande von Cyberkriminellen hat dem FBI Daten geklaut und erpresst die Behörden jetzt damit. Nach eigenen Angaben handelt es sich dabei um die Hackergruppe Shiny Hunters. Sie soll persönliche Daten von Mitarbeitenden und ihren Liebsten kopiert haben. Es gehe um Daten von mehr als 3 Terabyte, heisst es von den Behörden. Die Hacker wollen aber kein Geld dafür, sondern nur, dass das FBI im Bericht zurücknimmt. Und dort drin sollst du, dass Shiny Hunters Daten von verschiedenen anderen grossen US-Firmen soll geklaut haben.
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4: Sieht nach einem trockenen Tag aus. Es hat zwar ein paar Wolken mehr als gestern rum, aber auch die Sonne lässt sich immer mal wieder blicken bei maximal 20 Grad.
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5: Wir haben heute Morgen schon eine Meldung nach Unfall und irgendwie gibt es immer noch stockenden Verkehr. Letzte Richtung Zürich-Ost zwischen Schwamending und Zürich-Ost. Verkehrsbehinderungen und den Ordering haben wir auch schon. Limmatal Kreuz bis Gubrist-Tunnel. Dort auch schon stockenden Verkehr. Es ist nie zu früh für einen kleinen Stau. Vor dem Gubrist 3 ab 6 ist es.
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5: Das sind Fabienne und ich.
4: Guten Morgen, ihr Lieben.
5: Nicht zu laut für Fabienne.
4: Nein, ich hoffe immer noch. Aber jetzt nützt dann der Fall gar
5: nicht. Ja, jetzt nützt dann schon. Und so schaue ich dir ein bisschen Filmmusik um die Ohren. Und dann kommen wir zusammen in Stimmung. Und Besuch gibt es auch noch von ihm da.
6: Hallo zusammen, mein Name ist Christian Jungen. Ich bin der CEO vom Zürich Film Festival und verrate euch, welches die Highlights sind von der 22. Ausgabe.
5: Ja, genau. Also das besprechen wir alles. Wir nehmen mit allen Stars, die kommen. Und dann habe ich noch etwas Schönes für dich. Also wenn es dann vertreibst, weißt du so...
4: Sag mal was. Oh.
5: Kennst du das?
4: WhatsApp klingt nicht so, oder? WhatsApp, ja.
5: Ja. Das ist so, oder wenn am Morgen früh...
4: Ich freue mich immer, dieses Glücksgefühl. Wer schreibt? Wer denkt an mich?
5: Ja, schreiben geht noch, aber Sprachnachricht. Thema heute Morgen.
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5: Da kommt gerade wieder rein.

0: American Girls, sind ja nicht alles American Girls, die das Zürich Filmfestival kommen. Ist Naomi Watts Amerikanerin oder nicht?
1: Ja.
0: Nein.
1: Was?
0: Nein, ich habe es gerade nachgeschaut. Ich habe es gerade nachgeschaut.
1: Neuseeländerin?
0: Britin.
1: Britin? Ja. Britin?
0: Britin geboren.
1: Das ist auf jeden Fall meine Lieblingsfrau, die kommt als Zürich Film Festival dieses Jahr.
0: Okay. Also da frage ich mal, was das so für eine ist, was die so für Wünsche hat und
1: ja,
0: so.
1: Ja, kannst du das mal fragen,
0: nachher, ja, wenn er kommt, der Christian Jung. Fragen wir das nachher. ZFF groß. Und dann haben wir noch ein schönes Thema, das du irgendwie weniger aufgeregt behandelst als andere bei uns im Team. Es ist gestern darum gegangen, ich weiß gar nicht, ob du es mitbekommen hast, über die endlose Länge von Sprachnachrichten, die gewisse Leute verschicken.
1: Ja, das gibt es. Ich habe gestern eine bekommen, die ist 17 Minuten lang. What? Aber du kannst sie auf, weißt, zweimal vorspulen.
0: Ja,
1: aber
0: das ist ja nicht das Gleiche.
1: Das ist wie ein Podcast. Also ich höre auch gerne Podcast.
0: Also wir haben zur Einleitung und nachher ist natürlich eure Meinung daraus gefragt, die junge Frau gefragt und die leitet das Geständnis ab.
2: Ich kann mich nicht kurz halten. Es sind immer extrem lange Sprachnachrichten. Ich kann das kleinste Thema zu einem riesen Elefant werden lassen. Und es darf ja nicht eine 10 dort stehen. Es muss immer noch eine Zahl dort stehen. Also 9,59 und dann wird die Sprachnachricht abgebrochen und es gibt eine zweite.
0: Okay, aber das finde ich die ganz lästige, wo irgendwie so ganz kurz sind und dann dafür etwa 5 am Stück. Ja.
1: Doch, da kannst du wenigstens mal reinlassen und schauen, ob es etwas wichtig ist.
0: Also es gibt Leute, die schätzen das. Eben, ich habe teilweise auch, wenn ich 10-minütig überkomme. Ich habe zum Beispiel Chris von Rohr, kennst du ja.
1: Der macht immer
0: Der schaut immer Champions League-Sendungen und dann weiss er, dass ich das schätze. Für mich auf dem Heimweg, dann kann er seine Kritik
1: macht eine Sendekritik, genau.
0: Ich gehe dann meistens 5-6 Minuten und ich höre es auf dem Heimweg, finde ich sehr angenehm.
1: Ja, das glaube ich. Ja.
0: Also es gibt auch, wie soll ich sagen, spannende oder interessante, längere Meldungen. Also wenn ihr wollt, könnt ihr uns da gerne
1: unbedingt schicken. Lasst doch eure Meinung dazu. Habt ihr gerne Sprachnachrichten, schickt ihr vielleicht selber auch oder findet das hinterletzte 079-655-0886.
0: Das ist lustig, eben per Sprachnachricht durch, dass ihr Sprachnachricht richtig scheiße findet. Also macht das, kommen wir so zwischen den

0: Es ist, glaube ich, 6 ist es. Es gibt wieder einen schönen Tag, einen sonnigen Tag, nicht ganz so warm.
1: Nein, 20 Grad und ein bisschen Wolken, aber ich meine, nehmen wir gerne, oder? Am 24.09.
0: Ist okay und du klingst auch schon wieder viel besser. Also wir wollen wissen, wo Fabian Wernlin kommt. Ist für einen Mann ja immer ein bisschen unangenehm oder so, wenn eine Frau reinkommt und sagt, Scheiße, Kopfweh und so. Scheiss nach, da muss man ein bisschen vorsichtig sein.
1: Ja, und du hast gerade mal zuerst die Musik mega laut gedreht.
0: Ja, wie? Fast sonst hast du das gerne.
1: Das stimmt, sonst habe ich es gerne. Kannst du nicht wissen, aber jetzt ist es schon besser. Das kann gar nichts.
0: Du hast heute noch einen Haufen zu. Ich glaube, du gehst heute Nachmittag richtig Kino wissen, oder? Bist es nicht du?
1: Nein. Ah,
0: nein, du hast anders.
1: Wer ist das?
0: Ja, ich weiss nicht. Dann muss ich herausfinden, wer Reporter
1: in ist. Du gehst auf Need for Speed.
0: Ja.
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0: Also gehört, heute Mittag ist jemand, ich weiss jetzt wirklich nicht, wer bei der Kinowiese unterwegs.
1: Und ich werde die Person sehen, weil sie läuft mit so einem riesen QR-Code umeinander, so einem Schild, das sie in die Luft hebt, also unübersehbar.
0: Gestern ist das der Anja gewesen.
1: Jawohl.
0: Hat uns ein bisschen etwas mitgebracht. Der Dennis hat zum Beispiel mitgemacht.
3: Ich habe gerade den QR-Code gescannt, um ein Jahr Internet und kostenlos TV zu gewinnen.
0: Jawohl.
4: Sehr gut. Ist es schwierig, nicht so, oder?
3: Nein, absolut gar nicht.
4: Was empfiehlst du jetzt den Leuten? Was sollen sie machen die nächsten paar Tage?
3: QR-Code scannen, Gewinnspiel teilnehmen und hoffen, dass man was gewinnt.
1: Eigentlich sollte er das ja nicht empfehlen, weil er macht seine Chance kleiner, je mehr Leute dabei sind.
0: Er ist ein gelassener Typ. Aber er war am Bellevue am Aufbauen für das ZFF, wenn ich das irgendwie richtig verstanden
1: habe. Ein Krampfer.
0: Nebenbei noch mitgemacht, eben, wenn man dann den grossen QR-Code sieht. Maya, bei der Anja nehmen wir auch noch mit. Manchmal gibt es ein bisschen Probleme, ist noch lustig zum Zuhören.
4: Maya, unsere zwei Kandidatin, die unsere riesige QR-Code scannen. Wie gehst du genau vor?
5: Ja, ich tue jetzt natürlich das irgendwie vor mein Handy und... Oh, jetzt haben wir den Flugmodus drin, das hat natürlich nicht geklappt. Scheiße.
4: Am besten funktioniert es ohne Flugmodus.
5: Genau. Machen wir noch eine Übung.
4: Zweiter Versuch.
5: Jetzt hat es geklappt. Und ich hoffe natürlich, dass ich da auf die Winterseite gehöre.
1: Ja, machen wir das für dich.
0: Also gestern, der Preis ist aus, also diese Woche, gönnt dann einfach jemand, der den QR-Code scannen tut. Ein Jahr lang. Das ganze Jahr
1: ein Jahr lang TV und Internet gratis.
0: Das
1: danke, Zürinet.
0: Und nochmal der Tennis. Ganz einfache Anleitung zum Sieg.
3: QR-Code scannen, Gewinnspiel teilnehmen und hoffen, dass man was gewinnt.
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0: 24 ab 16 Uhr Stunde bis Sonnenaufgang an dem 24. Nein, nicht Dezember. September, aber kommt irgendwie ein Öffner.
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0: Alessandra, 3 Monate vor Weihnachten, beschenkt sie sich jetzt gerade selber?
2: Das finde ich richtig. Hoi Alessandra.
3: Hallo miteinander.
2: Aber ich kann dich gleich nicht einfach so kampflos gewinnen lassen, das geht schon
0: nein,
2: nicht.
0: Nein. Machst du eigentlich wirklich mit, speziell zum im Argentina Steakhouse mal essen oder die 50 Schutz solo oder willst du einfach wissen, besser bist als Fabi?
3: Nein, ich hätte richtig Bock wieder mal auf Steak.
2: Ich auch. Oh, so blutig
0: fein. Und dann habe ich etwas für euch. Applaus, Applaus. Husch, warte, Alessandra.
3: Ja, ich warte.
0: Und zwar einfach in dieser Welt, wo wir immer nur kritisieren und rumnörgeln und so. Wer hat denn eigentlich, ja, jetzt von deiner Meinung nach mal alles ein Lob verdient?
2: Meine Mami, mein ja, Mann. Schön. Du, Roman, Anja.
0: Nein, komm, hör auf, nein, ich lasse ihn nicht
2: okay, gelten. Also warte, oh, wer hat noch so... Also ich finde, wenn du jetzt fragst, wer keinen Applaus verdient hat, warte, nein! Pfarrer, der Papst! Hä?
0: Der Papst hat ein Lob verdient, für was?
2: Ja, weil er Frieden stiftet und so. Komm, 4!
0: 2!
2: Ach, Mann. Sehr so. Gute Frage, Roman, ich liebe dich.
0: Ja, alle, die jetzt kritisiert haben, selber mit sich. Jetzt lassen wir zuerst noch Alessandra zu. Bist du nochmal aufmerksam?
3: Ja, hallo.
0: Ja, wir suchen Sachen. Kannst du von dir aus sagen, wer hat mal heute Morgen ein Lob verdient? Allgemein einfach von dir.
3: Menschen?
0: Nein, nicht konkreter.
3: ja, meine Tochter, meine Mami, meine beste Kollegin, meine Lehrerin, mein Chef, meine Arbeitskollegin, ja. Mein Kätzchen, mein Hund.
2: Scheiße. Aha, wow, du kennst schon viele Leute, die Lob verdient.
0: Ja, das ist eben immer ein Gefahr, dass man so in die boring Antworten reingeht.
2: Hey, aber ja, ich kann mir immer noch überlegen, ich hätte irgendjemand Gescheites sagen, der etwas für die Welt gemacht hat, aber mir fällt gar nicht ein. Roman, ja. Wer hättest du gesagt? Sag es mal.
0: Mich selber hätte ich zuerst gesagt, natürlich.
2: Gerne.
0: Ich hätte gerade angefangen mit mich selber. Das haben ihr beide nicht gemacht, das spricht für euch.
3: Eigentlich sollten wir das unbedingt machen.
2: Ja, du hast gewonnen, auch wenn du nicht gesagt hast, das ist viel mehr als ich gewusst. Und ja, darum gut. Ein Guten im Argentina Steakhouse.
3: Oh, wirklich?
0: Ja, ein Guten. Tschüss.
3: Danke, tschüss zusammen.
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0: Genau, und nehmen Sie vielleicht gerade als Idee mal jemanden loben heute, oder?
2: Das wäre eigentlich noch schön. Ja, machen das doch mal.
0: Heute ist ein guter Tag, um jemanden loben. Papst.
2: Ja, ich bin immer
0: gerade im Sinn. Jemand, der nahe ist und es verdient hat. Ich glaube, heute ist ein guter Tag für das.

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11: Was ist denn, Niki? Also Niki Stettler.
12: Massenphase für Bären in Alaska. Die Fat Bear Week hat dort nämlich gerade angefangen. Der Braubär, der vor dem Winterschlaf am meisten zuleitet, wird online zum Gewinner gekürt. Die Bären können von dieser ganzen Challenge aber nichts mit über. Sie nehmen nämlich einfach so an der Fat Bear Week teil, wenn sie im Sommer und im Winter durch die Live-Kamera vom Katmai Nationalpark zu Alaska laufen. Wenn es noch warm ist, wird dann ein Vorher-Foto von den Bären gemacht. Beim Nachher-Foto aus dem Herbst zeigt sich dann das angefressene Polster für den Winterschlaf und die Leute die können dann online in Videos abschätzen, ob es eine Gewichtszunahme gegeben hat und ob das Temperament und die Fischfangkünste vom Bär eben langen, um den Preis zu gewinnen.
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14: Noch stockfinstere Nacht für aussen. Am 2 Minuten über der halben 7. Es wird dann immer später hell. Aber der Sommer der geht gleich irgendwie nie weg. Ich meine, klar, heute 20 Grad ist jetzt nicht gerade sommerlich, schon eher herbstlich. Aber es wird dann wieder gegen so ein bisschen, ja, Ende nächste Woche wird es wieder wärmer. Und es erwartet uns heute Trocknungswetter von früh bis spät.
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15: Ich will mir noch überlegen, wenn ich die Fat Bear Week irgendwie zum Scherz führe über mich selber. Aber ich bin nicht dazu. Schön, dass ich am Morgen kann moderieren in der Fat Bear Week.
14: Das ist sehr herrlich. Aber es heisst nichts, gell?
15: Nein, noch nicht überkommen. Was haben wir? Stau.
14: Schon jetzt?
15: Ja, und zwar auf der A1 zwischen Wülflingen und Döss. Dort hat es offenbar einen Unfall gegeben. Linke Fahrstreifen ist zu. In Sebenregion auch Adliken bis Winterthur Nord mit stockendem Verkehr. Oberlandautobahn Wangen bis Brütiseller Kreuz. Später Richtung Stadt dann beim Schöneichtunnel. Schöneichtunnel Unterstrasse, wo man es anstehen. aus dem Aargau, Lenzburg bis Neuenhof in Richtung Zürich und auch die Etikette bis Gubristunnel schon sehr viel.
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14: 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Hey, I'm Olivia Rodriguez.

0: freuen uns.
1: Oh, Glamour in der Stadt.
0: Genau, wirklich voll Glamour, 11 Tage lang. Und der Christian Jungen kommt nachher dann vorbei. Ich glaube, er wird uns einiges Interessantes
1: was
0: erzählen.
1: Was der Zeit hat für uns, du? Das ist ja noch Wahnsinn.
0: Er nimmt sich immer Zeit. Wenn ich rufe, dann nimmt er sich Zeit. Du natürlich auch. Also los jetzt. Aber jetzt haben wir einen Film, weil wir haben am Donnerstag das Energy on Screen und ich bin überzeugt, es ist ein Film, der dir gefällt, weil es geht so um Girls, die zusammen ein Weekend gehen.
1: Also ist kein Horrorfilm, es ist eben
0: nein,
1: etwas lässig. Ja, da muss ich sagen, das ist genau lässiger. Mein Ding. Im November schon wieder gebucht mit meinem Sportgrüppli.
0: Eben, du machst Weekend, was ja. Mit dem was? Sportgrüppli?
1: Jawohl.
0: Ja, ihr macht wahnsinnig viel Sport mit dem Aperol Spritz in der Hand.
1: Ja, genau.
0: So, also du machst es regelmäßig.
1: Ja, also jetzt fange ich das an, die Tradition.
0: Und was würdest du sagen, ist schon mal irgendetwas passiert, oder das heißt, wo man heute noch davon redet?
1: Also, ehrlich gesagt schon, aber eben, da darf ich nicht drüber reden,
0: ach so.
1: Das ist top secret.
0: Es bleibt dort, ja. Es bleibt dort und das ist auch gut. Also, los jetzt. Wir gehen jetzt zu Energy on Screen und dann geht es genau um so einen
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0: Nennt sich Spa Weekend und Philipp Clemens hat schon gesehen.
3: Wir brauchen ein Spa-Wochenende, Mädels.
4: Drei beste Freundinnen wollen sich in einem Luxus-Resort in Palm Springs eine Auszeit gönnen. Ein Weg von Job, Familie, Liebesleben und Alltagsstress.
5: Das ist ja total crazy.
4: Und sich die Zeit mit Cocktails, Massagen und einem schönen Yoga-Lehrer vertreiben.
6: Ist das Mel?
4: Dummerweise taucht aber noch eine ehemalige Freundin auf, die ziemlich alles aus dem Ruder bringt.
7: Sie hat eine Pornofigur. Steh auf, zeig dich mal.
8: Nein, das mache ich nicht.
4: Wellness Weekend wird zum chaotischen Horror-Trip.
9: Stress, mein Boss ruft schon wieder an.
4: Aber ein sehr witziger.
10: Ruf sie nicht mehr an!
4: Kein Wunder, hinter Spa Weekend stehen die Macher von Hangover aus dem 2009.
11: Wir heiraten in 5 Stunden.
4: Sozusagen die männliche Version mit dem ausufernden Polter Weekend in Las Vegas.
12: Was soll der Scheiß?
13: Man soll hier als völlig neuer Mensch ausspazieren.
4: Spa Weekend ist also eine ziemlich übertriebene Freundinnenkomödie mit sehr viel Situationshumor.
14: Guten Tag, wir machen nichts Illegales.
4: Ganz im Stil vom mittlerweile Kultstreifen Bridesmaids, wo das Genre vor 15 Jahren lanciert hat.
15: Mel hat Stripper ins Spa-Hotel bestellt.
4: Wer auf Schadenfreude, Slapstick, Cringe-Moment und derben Humor starrt.
16: Los, ausziehen!
17: Ich glaube, die sind echt.
4: Kommt bis Spa-Weekend voll auf seine Kosten.
18: In jeder Mädelsklicke gibt es immer eine Frau, die alle anderen Frauen nicht ausstehen können.
19: Ah.
18: Ist es nicht geil, dass es bei uns nicht so ist?
0: Da wäre ich gerne
1: mal
0: eine Frau. Das ist lustig. Würde ich auch mal gerne erleben.
1: Kannst du also, mit mir schauen, immerhin, oder?
0: Dann, ja, wenn ich neben dem Zürich Filmfestival noch dazukomme. Aber die, die irgendwo noch einen Slot finden,

0: schicken dir überhaupt Sprachnachrichten.
1: Aber wir haben schon so viel bekommen. Eigentlich brauchen wir gar keine mehr.
0: Nein,
1: aber wenn ihr etwas anderes habt als zum Beispiel Janine.
2: Also ich habe mal eine Sprachnachricht gekriegt, die ist so lang gewesen, dass ich beim Ablosen irgendwann habe Antwort gegeben, weil ich gar nicht mehr realisiert habe, dass es noch eine Sprachnachricht ist. Und habe mich gewundert, dass ich keine Antwort kriege, sondern dass die Person einfach weiter schwätzt.
1: Wobei, das mache ich manchmal auch, wenn ich, weißt, wenn irgendwie einer dann fragt oder so, hast du das nicht auch schon erlebt? Dann sage ich, mal, weißt du, so vor mich her, brummle ich irgendetwas.
0: Aber es ist ja sonst auch einfach ein Monolog. Ich meine, beim Telefonieren kannst du wenigstens wirklich dazwischen mal noch etwas selber sagen, oder?
1: Ja, natürlich. Außer es schnurrt eine durch. Das haben wir auch gehabt, wenn es richtige lange Nachrichten sind. Nathalie hat sich gemeldet, die ist ja also wirklich ausgefüllt mit Voice Messages.
3: Also eine ganz gute Freundin von mir, die ich im Lockdown lernen kennen und ich. Wir machen uns gut und gebig pro Tag etwa 4 bis 5 20-minütige Sprachnachrichten. Und unser absolutes Maximum ist, glaube ich, um die 45 bis 50 Minuten.
1: Das ist geil, oder?
0: Nein, aber wer hat Zeit, um 45 Minuten vor sich anzureden?
1: Nathalie. Sie wirkt jetzt auf jeden Fall nicht gross verärgert. Also mich denkt, Menschen sind so verschieden, man merkt das
0: ja
1: immer wieder.
0: Also ich komme nicht so gerne so lange über. Wie es bei dir, bist du nicht auch gestresst, wenn du siehst, hey, 20 Minuten?
1: Ich habe wirklich nicht, es triggert mich null.
0: Okay, ja. Gut, du hast ein bisschen mehr Zeit, jetzt wo die Kinder gross sind. Gell? Früher vielleicht wäre das noch anders.
1: Ja, nein. Nicht wegen, also manchmal schreibe ich, manchmal, mir ist egal. Aber die extreme Meinungen haben, wie zwei, die wir jetzt gerade gehört haben, sehr gerne melden, machen das bei uns heute Morgen.
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0: Ich kann es einfach manchmal selber nicht glauben, was ich da erzähle. Also ich meine, muss mal hören, am Samstag und am Sonntag wieder bis 28 Grad. Das ist ja nochmal Sommer im Herbst.
1: Krass, ja.
0: Wirklich Sonnenschein, nur wenige Wolken. Heute und morgen auch eigentlich freundlich sonnig, vor allem morgen wieder mit wenigen Wolken und Temperaturen heute bis maximal 20 Grad.
1: Müssen wir nachher dann den Christian Jungen auch fragen, ist das eigentlich gut fürs Zürich Filmfestival?
0: Weißt du wie?
1: Ja, weiss nicht. Vielleicht
0: werden dir die schönen Kleidchen nass, wenn es regnen wird.
1: Fragen wir nach dem 7. Zuerst jetzt nachher die Tonika und der Rolli.

0: 20 Minuten noch, dann ist es 7 Uhr. Für alle die, die schon Schiss haben vor der Unfallmeldung Wülflingen-Döss. Dort hat es Stau gegeben, ist jetzt wieder gut. Also der Stau hat sich dort schon wieder aufgelöst, jetzt noch üblichen Morgenverkehr. So, jetzt Spielzeit.
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0: Es ist beste Unterhaltung am Rolli und der Toni kann zuhören.
2: Absolut, es hat schon einen kleinen Beziehungskrieg gegeben, weil sie nicht abgenommen hat. Aber jetzt sind ja beide da.
0: Ich bin am Putzen. Ihr habt eine Putzfirma, Rolli. Guten Morgen.
3: Mhm. Hallo.
0: Oh ja.
2: Vorher bist du besser drauf.
0: Vorher hat er super Laune gehabt.
2: Aber weißt, jetzt hätte er vielleicht den Chef führen holen, weil er jetzt da in der Position als Reinigungschef ist.
3: Genau, alles gut.
0: Gut, also dann legen wir los. Ihr wohnt in Steinhausen.
3: Genau, ja.
0: Jawohl, und da habe ich mal rasch in die Generalversammlung von letzter Woche reingeschaut. 50'000 Stutz sind gesprochen worden für die Neuerung vom Fadihaus.
2: Oh.
0: Ja, aber die Frage ist einfacher. Lieber Ori, mit was oder was war dein grosses Hobby in deiner Jugend? Auch Fadi oder etwas anderes?
3: Ich bin Go-Kart gefahren. Das war relativ teuer gewesen.
0: Sehr gut. Dann zweite Frage.
2: Wie hast du deine liebste Frau von dir können überzeugen, dass du der Richtige für sie bist?
3: Das
0: ist meine Frage. Ich habe gesagt, ich habe das Putzinstitut.
3: Das Gesamtpaket,
0: das Gesamtpaket, langt dir das?
3: Und will sich selber nicht ernst nehmen.
2: Sich selber nicht ernst nehmen und das Gesamtpaket. Ja. Also beiden nehmen wir dann. Gut.
0: Okay, also und dann dritte Frage. Was würdest du sagen, Roli, hättest du auf sexuellem Gelände gerne mal noch erlebt? Ich meine, jetzt ist halt Tonika da, aber gibt es etwas, wo ist halt blöd, jetzt habe ich die Liebe vom Leben, aber das hätte ich eigentlich gerne noch gemacht.
3: So ein bisschen BDSM.
2: Was? EDSM? Was ist das?
3: BDSM.
0: Ja, das soll jeder selber googeln.
2: Ich muss das Handy erwartet.
0: Etwas anderes erwartet. Aber gut, jetzt holen wir uns mit die Tonika, die hat nämlich sehr viel Charme. Guten Morgen, Tonika!
2: Hallo, Toni!
4: Hallo!
0: Du musst arbeiten und er da liegt rum zu Hause.
4: Ja, so ist die Arbeit. Ich muss immer arbeiten.
2: Oh, du auch.
4: Immer Frau arbeiten, immer.
2: Immer Frau arbeiten, ja.
0: So eine herzige. Aber, ja. Und jetzt haben wir noch schwierige Fragen. Zum Beispiel, weißt du, was sein grösstes Hobby war, als er noch ganz jung war? Jetzt ist er auch ein alter Klaus langsam.
4: Ja, graue Haare kommen langsam.
0: Ja, sicher.
4: Ja.
0: Was hat er gemacht, Brumm?
4: Und nicht nur im Gesicht.
0: Also gut, was war sein Hobby gewesen, sein Grosse?
4: Ich weiß von Rolands Mutter, er hat Bilder, wie heißt diese? Kart.
0: Ja, eben, genau.
2: Ja,
0: sage ich, ja,
2: richtig,
0: brumm.
2: Du bist gut und aufmerksam.
0: Genau.
2: Dann haben wir wissen, wie hat er dich von sich selber überzeugt? Also was war das, was du gesagt hast, wow, deshalb bin ich mit ihm zusammen?
4: Alles an ihm hat mir eigentlich gefallen. Also ich finde, man sieht ihn und denkt sich, schöner Mann. Wenn man ihn dann nackt sieht, dann noch besser.
2: Also ich würde sagen, das ist mein Paket. Ja, das stimmt.
0: Sie ist wirklich toll. Bravo, ja.
4: Ja.
0: Das ist eine Nummer, die Tonika. Das finde ich ja wahnsinnig. Und dann haben wir noch
4: Fragen. Ja, natürlich.
0: Ja, er hätte auf sexuellem Gebiet gerne mal noch was erlebt. Weißt du, nicht nur Bienchen, Blümchen, Kuscheli. Was? Weißt du, was er...
4: Ja, ich weiß, er möchte manchmal ein bisschen schlagen, diese Sademas.
0: Vielleicht müssen wir das noch piepen irgendwie, aber jawohl, wir klatschen, wir schlönen jetzt nicht.
2: Wir sind so
4: verklagt. Haben wir gewonnen.
2: Ja.
4: War alles richtig.
2: Alles richtig.
4: Oh, da freue ich mich. Ich bin überzeugt, wenn er umgekehrt gewesen wäre, er hätte nichts gewusst.
0: Jeder hätte gern mindestens mal so für ein Seidli Tonika.
2: Ja, glaube ich auch, ja. Verstehe
0: nicht. Also, ist lustig mit euch. Danke vielmals.
4: Ja, danke.
2: Tschüss.

0: glaube, Danica ist wirklich ein Star.
1: Die ist genial, wirklich.
0: Aber ich muss sagen, ich höre es auch. Du hast schon ein bisschen Mühe, wenn nochmal so Altersfragen kommen. Fängt
1: ja,
0: im jungen
1: nervt,
0: Alter
1: schon. Ja.
0: Jetzt stell dir vor, in meinem Alter, wenn Frauen über einem sagen...
2: Ja, ja, graue Haare kommen langsam.
0: Ja, sicher.
2: Und nicht nur im Gesicht.
0: Okay, ja, wirklich, das
1: genial.
0: Ja. Stunde voll, Donnerstagmorgen, 24.
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0: Niki Stettler.
4: Der Granit Xhaka kriegt Rückendeckung von einem Leidensgenoss. Der ehemalige Eishockey-Nazi-Coach Patrick Fischer äußert sich gegenüber dem Tele Zürich zum Fall. Er ist ähnlich wie der Captain der Fußball-Nazi auch mit einem gefälschten Covid-Zertifikat verwünscht worden. Der Hockeytrainer zeigt Verständnis mit dem Fußballer und betont, es sei am Xhaka sein eigenes Leben und die Gesellschaft müsse mehr Nachsicht mit ihm haben. Der Nationalrat will, dass die Schweiz einen grösseren Notfallvorrat an Medikamenten hat. Darum stimmt eine Mehrheit einem Gegenvorschlag zu einer entsprechenden Volksinitiative zu. Das Volksbegehren selber lehnt die grosse Parlamentskammer aber ab. Mit dem Gegenvorschlag soll der Bund dann einschreiten können, wenn sich Lieferengpässe für wichtige Medikamente abzeichnen. In so einem Fall soll der Bund selber die entsprechenden Arzneien bestellen oder sogar herstellen dürfen. Das letzte Wort dazu hat das Stimmvolk. In den USA haben sich zahlreiche Verbände und Medienorganisationen gegen den Präsidenten Donald Trump verbündet. Der hat zuletzt 3 Medien aus dem Weißen Haus ausgeschlossen, weil sie laut ihm zu negativ über die Regierung berichten. Die Medien CNN, MS Now und Politico dürfen also nicht mehr direkt aus dem Weißen Haus berichten. Über 50 Mitstreiter der 3 Medienunternehmen äußern sich jetzt und sagen, das sei verfassungswidrig und verstoße gegen die freie Meinungsäußerung.
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1: Sieht wunderbar für heute aus. Nämlich, es ist trocken mit ein paar Wolken. Eher nicht so viel Sonne wie gestern, aber trotzdem freundlich bei 20 Grad. Morgen kommt die Sonne immer mehr für und am Wochenende gibt es sogar wieder sommerlich warme Temperaturen obendrauf. Bis zu 28 Grad.
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0: Sehr viel los, ihr kennt es meiste. Heute auch zwischen Adlik und Winterthur Nord. Wenn wir von selberer Seite her in die Stadt kommen, Wangen, Brütisel, Kreuz. Und immer noch schockenden Verkehr beim Schöneichtunnel. Also Schöneichtunnel unter Strasse Etum. Aus dem Aargau verzweige ich Bierfeld auf der A3. Richtung Zürich, stockender Verkehr. Dann auch Lenzburg-Neuenhof. Ab die Etikon natürlich Gubristunnel, Fuhrdorf Nord oben runter. Gegenrichtung dort dann auf dem Westring zwischen Birmesdorf und Zürich-West. Also, ja, was wollen wir schon sagen? Eine gute Fahrt.
1: Gute
0: Wie
1: Fahrer.
0: Sagen wir einmal? Ja.
1: Gute und sichere Fahrt.
0: Gute und sichere Fahrt. Kommen wir guten Tag.
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0: Gut, Karin Keller-Sutter, wie gestern da nach dem Ständerat, würden Sie sagen...
1: Gibt nichts mehr zu sagen. Ja, aber bei uns gibt es immer etwas zu sagen.
0: Ja, es gibt immer etwas zu sagen. Ja. Auszurufen, Sprachnachrichten, einen Haufen Ärger auf unserer Voicebox.
6: Hört auf mit diesen scheiß elendslangen Sprachnachrichten. Nehmt einfach das Telefon in die Finger, Leute da und dann müsst ihr nicht elendlange Sprachnachrichten machen.
1: Ja, nein, telefonieren ist noch schlimmer, wenn jemand anruft und du eigentlich nicht willst reden. Furchtbar.
0: Ja, dann ist es eigentlich noch fast schlimmer. Gut. Also jetzt aber in dieser Stunde sicher grösser, wenn der Christian Jungen, der ZFF-CEO, da ist. Ein bisschen Filmmusik ist immer wieder gut und wir eröffnen das Festival mit
7: «The wait is over and the stage is set».
0: Fisch geil, oder?
1: Das ist grosses Kino.
0: Ja, sicher. Das ist ein grosses Kino. Ich wünsche euch einen super schönen Tag. Es ist 4 ab 7 jetzt.

0: oder wie sind wir? Letzte Woche haben sie angefangen aufzubauen. Inzwischen steht alles, alles ist bereit für das grosse Festival. Immer im September kommen sie da.
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0: Und dann sichern wir uns immer schon frühzeitig Dienste vom ZFF-CEO, am Christian Jungen, dass er bei uns in die Sendung kommt, am Tag vom Opening. Guten Morgen.
2: Guten Morgen.
3: Guten Morgen. Wie nennen dich eigentlich die Stars aus Hollywood, wenn sie dich sehen?
2: Der Swiss Guy.
3: Nein, aber sie sagen nicht
2: Hello Swiss Guy. Der, der Schocke mitbringt. Ich gehe immer mit einem halben Koffer voller Toblerone-Schocken.
3: Das machst du schon länger, oder?
2: Genau, und das kommt immer wahnsinnig gut an. Nur wir Schweizer finden es ja peinlich, Schocke mitnehmen. Aber der Ami, was erwartet er von einem aus der Schweiz? Für die Uhr langt es nicht. Da müsstest du bei der FIFA arbeiten. Aber ein Schocke, das können wir mitnehmen.
3: Oder im Oval Office, der bringt es manchmal auch Uhren. Und ich weiß nicht, ob es dort auch Schocke mitgebracht hat. Funktioniert bei den Amis irgendwie immer. Aber ich habe nur gedacht, wenn sie sagen, Morning Christian, oder wenn jetzt irgendwie, ich weiß doch auch nicht, wer ist verliebt in dich, habe ich gehört, Dakota Johnson, wenn die am Morgen im Hotel so «Hello, Christian!»
2: Ja, das habe ich leider nicht erlebt. Ich habe nicht einmal gehört, was sie da letztes Jahr gesagt hat. Sie hat offenbar schmeichelhafte Sachen über mich erzählt.
3: Es hat noch nie jemand so gut über sie geredet, habe ich gelesen.
2: Ja, aber der hat sie ja wahnsinnig gefallen. Die hat am Anfang ein riesen Kabarett gehabt und nur eine Nacht bleiben. Dann ist sie 5 Tage geblieben, ist auf Rapperswil zum Enea Bäume umarmen, hat im Zafferano am Limaget Mittag gegessen. Die schwärmen heute noch von dem Besuch.
3: Nein. Ja. Aber ich meine, das ist ja ein Traum für dich. Wenn nachher alle so schwärmen und noch den Aufenthalt verlängern oder so, das ist das Beste. Ich erzähle das ja um.
2: Das ist schon so. Eigentlich müssten wir auch von Zürich Tourismus mal ein bisschen unterstützt werden. Wir machen wirklich Werbung. Und wenn du die willst engagieren, wie die Clips, die Schweiz Tourismus gemacht hat, mit dem Roger Federer, müsstest du
3: Millionen
2: greifen. Ja. Und bei uns kommen sie und verlieben sich in die Stadt und schlendern. Ich meine, letztes Jahr war der Colin Farrell da gewesen, da hinten im Eden Olac. Jetzt kann man ja darüber reden, jetzt ist er abgereist und dann ist er in die Sauna und hat Badhosen angehabt. Und dann haben mal so zwei Zürcherinnen gesagt, in der Schweiz sauniert man im Adamskostüm. Und dann hat der Colin Farrell seine Badhosen abgezogen. Das ist ZFF, das ist Zürich.
3: Das ist richtig geil. Diese Geschichte liebe ich natürlich bei mir. Alles kurz, bevor es losgeht mit der 22. Ausgabe. Vielleicht noch kurz zu dem, bevor wir dann rasch mit Musik machen, sorry. Haben wir alles im Griff?
2: Wir haben alles im Griff. Der Tom Hiddleston ist schon eingetroffen. Er ist ja der grosse Stargast. Das war für mich der übrigens ein Learning. Ja. Ich habe gemeint, das alte Bildungsbürger, der Willem Dafoe. Also es kommen ja beide, sagt der grosse Name. Platoon, Born on the 4th of July. Aber unser Social Media hat mich dann eines Besseren belehrt. Der Tom Hiddleston, bekannt aus einem Avengers-Film, wo er der Loki ist, ist also durch die Decke und hat uns die erfolgreichsten Posts in ZFF History auf unserem Profil beschert.
3: Und Anna Kendrick, ist die schon da? Weil für die habe ich mich aufdrängen mal kurz, falls du nur Betreuung suchst.
2: Nein, die kommt in der Sauna erst. Die wird dann am Montag da sein. Gut, also. Und ja, die hat einen Film im Gepäck, wo sie eigentlich die Frau von Seth Rogen spielt.
3: Babys.
2: Babys. Kein Kind zu haben, genau.
3: Genau. Der Christian Jungen, Positive Thinker, Dealmaker, Festivalboss, er ist unser Blockbuster-Gast heute Morgen. Kommen Sie rein, nehmen Sie Platz, wir besprechen 11 Tage.

0: ab 7 Uhr sicher auch die besten Plätze am Green Carpet. Und Bedingungen sind hervorragend.
1: Ja, hervorragend. Also wirklich, heute, die nächsten Tage, eigentlich das ganze Zürich Film Festival durch. Immer freundlich, immer schön, immer sonnig, mit angenehmen Temperaturen. Christian, ist das eigentlich gut für euch?
2: Für den Ticketverkauf weniger, für die Atmosphäre schon. Wobei jetzt, also wir sind ein bisschen lame gestartet beim Ticketverkauf, aber man merkt jetzt schon, oder? Je näher es kommt und es ist nur noch die Frage, willst du die Stars sehen oder nicht?
3: Wieso startet ihr denn so spät eigentlich? 10 Tage vor Festivalstart gehen die Online-Portale auf?
2: Genau, du musst auch zuerst wissen, wann können die Stars kommen.
3: Ja, aber es hat ein Jahr Zeit gehabt.
2: Ja, das geht alles bis auf den letzten Drücker. Ja. Genau. Aber es ist eigentlich keine gute Strategie. Da kannst du auch Kampagnen schön auf den Punkt timen. Und wir sind ja nicht in einem Badeort, wo die Leute zuerst mal in die Ferien kommen müssen, wie in Locarno, sondern wir sind da in unserer schönen Stadt Zürich, wo die Leute rum sind. Es ist auch noch nicht Herbstferien. Und von dem her lange es eigentlich, wenn du sagst, Julian Moore kommt jetzt und dann geht es Rübis und Stübis und die Billets
0: im Weg. Genau. Also Julian Moore, über die reden wir nachher auch noch. Christian Jungen, CEO von der ZFF AG. Heute Morgen bei uns.
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0: 7:24, guten Morgen, meine Ärger. Also, darfst du ja fast nicht sagen, oder Fabian?
1: Nein,
0: aber deine Schweizer Flagge ist weg.
1: Meine Schweizer Flagge ist ausgetauscht worden gegen ZFF-Flagge. Und ich muss mir noch ein bisschen an den Anblick gewinnen.
0: Ja, aber das gehört dazu. So ist Zürich dekoriert. Während dem Zürich Filmfestival, Christian Jungen als Chef heute bei uns. Was hat eigentlich Christian für dich Prio, Vorverkauf oder keine Absagen von Promis?
2: Ja, dass niemand absagt, ist schon wichtig. Das ist auch für die Sponsoren wahnsinnig wichtig, weil das ist immer der grosse Downer, wenn jemand den Flüger verpasst oder krank wird.
0: Wir müssen ein bisschen im Mittelweg finden, wir zwei. Du bist da, um über die tollen Filme zu reden. Ich würde natürlich gerne ein bisschen Backstage-Gossip hören. Wir treffen uns zuerst mal am 22. Juni 1986. Was war das?
2: 22. Juni 1986.
0: Film, ja. Film, im Programm.
2: Keine Ahnung.
0: Maradona.
2: Ah, der WM-Final. Nein, das Halbfinalspiel,
0: genau.
2: Wo ja. Die Hand Gottes England rausgeführt hat.
0: Mhm. The Match.
2: The Match. Der Film. Genau, da haben wir den Film, der zeigt, dass das viel mehr war als ein Fußballspiel, ein WM-Halbfinal. Weil damals ist ja der Krieg getobt um die Falklandinseln. Und die ganze Politik mit der Maggie Thatcher und dem
0: Das war eh schon aufgeladen dort. Und dann noch der Match, der natürlich legendär geworden ist, Hand Gottes, etc. Wir können jetzt lange über jeden Film. Wir haben dich ja jetzt ein Daily im Programm, wo du jeden Film so ein bisschen genauer vorstellst. Ich gehe jetzt heiss durch oder zurück oder in Zukunft. Samstag, 26. September, übermorgen. The Housewife wird gezeigt und ein Superstar ist live dabei. Erzähl.
2: Das ist Naomi Watts, die bekannt wurde ist mit dem David Lynch im Film Mulholland Drive. Nachher war sie Blondine neben dem King Kong. Und sie kommt mit einem Film, der eine wahre Geschichte erzählt von einem New York Times Journalist, der 1964 einen Tipp bekommen hat, wo sich ein Nazi versteckt, der zumindest in New York lebt. Und sie zeigt eine der besten Leistungen von ihrer Karriere, spielt eine mysteriöse Hausfrau, die jemand ganz anders ist, als man meint. Mhm. Und man zeichnet sie aus mit dem goldenen Auge und ich bin mega gespannt.
0: Ja, sie holt sich gerade ein bisschen Preise ab. Ich habe gerade gelesen, gestern glaube jetzt hat sie sich in San Sebastian einen Preis fürs Lebenswerk. Jetzt kommt sie zu euch. Haben die gefeiert dann eigentlich noch den Plausch?
2: Ja, die haben natürlich den Plausch. Ja. Wir arbeiten ja mit San Sebastian zusammen.
0: Ach so,
2: früher sind sie ein grosses Festival gewesen. Heute können sie bei uns eigentlich Danke sagen, weil du musst dir vorstellen, wenn sie zuerst dort ist und dann zu uns kommt, oder umgekehrt kann man sich die Kosten von dieser doch teuren Reise teilen. Und das haben wir auch in dem Fall gemacht. Aber akquiriert haben wir Naomi Watts. Das möchte ich da betonen.
0: Ja, wenn ich mal Gracias sagen dort. Komm, jetzt bin ich dran. Naomi Watts interessiert einen Haufen. Was will sie für Wünsche erfüllt haben?
2: Was will sie für Wünsche erfüllt haben? Ja, da bin ich jetzt überfragt. Sie ist in einem schönen 5-Sterne-Hotel.
0: Klar.
2: Und ist jetzt eher ein Pflegelicht. Also mir ist jetzt noch nichts zu Ohren gekommen, wo sie nicht zufrieden wäre oder so. Was immer wichtig ist bei den Hollywood-Star, gefühlt 2/3 sind Veganer. Und du und ich meinen, aha, ja, die essen einfach nur Bulle oder Fisch. Nein, die essen gar nichts, zum Teil nicht einmal Herdöpfel. Und dort kommt dann immer das Tibitzi-Spiel da um die Ecke, wo im Fall in L.A., und das ist jetzt nicht irgendwie eine Schleichwerbung, wirklich ein Begriff ist. Wobei die Leute aus L.A., das ist ja Mrs. Gaudi, vor allem bei denen, die mehrmals kommen, jedes Jahr haben sie einen neuen Spleen. Einmal trinken sie keinen Kaffee, dann machen sie nur eine bestimmte Art von Yoga. Und oft denkst du bei dieser Laune, die sie manchmal haben, willst du nicht wieder anfangen, Kaffee zu trinken?
0: Ja, genau. Da gehört Naomi Watts dazu. Ah, werden wir sehen. Kennst du sie schon eigentlich?
2: Nein, ich kenne sie noch
0: nicht. Eben, lernen wir sie jetzt erstmal kennen.
2: Aber sie ist sehr beflügelt, weil jetzt quasi im Spätherbst oder im Herbst von ihrer Karriere sie nochmal so einen Aufschwung hat. Und was ich auch weiss, sie hat das Kind mit dem Liv Schreiber, wo transgender ist und sie ist eine wahnsinnige Aktivist auf LGBTQ-Themen. Die macht immer einen grossen Turnout am Teppich.
0: Okay, also, was du nicht weißt, nicht vergessen, sie hat dann am Montag Geburtstag, also neben dem Pokal müsstest du auch noch ein Geschenk überreichen.
2: Oh, das ist gut, dass du mir das sagst.
0: Ja, für das bin ich ja da. Green Carpet, langsam ausrollen, es geht gleich los. Heute ist soweit der Christian Jungen begleitet uns dorthin.
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0: Good News.
1: Niki Stettler mit einem Kids-Rekord.
2: Ein 6-jähriges Mädchen stellt gerade die ganze Welt in Schatten. Die Lian Yuqi aus China hat den Weltrekord im Zauberwürfel lösen gebrochen. Sie hat ihn in weniger als 4,5 Sekunden gelöst. Genauer gesagt hat sie dafür nur gerade 4,27 Sekunden gebraucht. Das ist noch nie vorher an einem Mädchen oder an einer Frau so schnell gelungen. Der Rubik Cube Weltrekord kommt aber nicht von ungefähr. Laut dem Fernsehsender CCTV hat sie mit 4 zum ersten Mal so einen Zauberwürfel in den Finger gehabt. In den 2 Jahren dazwischen hat sie sich mehr als 1300 Lösungsformen eingeprägt. Jeden Tag übt sie dafür 2 bis 3 Stunden und hat auch einen speziellen Trainer in Shanghai besucht. Und all die, die sich jetzt denken, ja super, und was bringt mir das? Dir wahrscheinlich nicht so wahnsinnig viel, aber am Selbstbewusstsein des Mädchen hätte ich das richtig gut tun, erzählen ihre Eltern. Und das kann ja auch uns ein bisschen freuen.
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4: Wobei Eltern ja immer ein kleines Problem haben, sich für andere Eltern und den Erfolg von ihren Kindern zu freuen.
5: Nein, das würde ich jetzt so nicht behaupten.
4: Du sagst so eine.
5: Nein, sicher nicht. Ich mag das allen gönnen. Sicher. Ja, weil ich also sowieso die besten Kinder, weißt?
4: Gut Mensch.
5: Ja, aber weißt, wenn niemand kann mitkonkurrenzieren mit meinen Kindern,
4: ja, genau.
5: Mag
4: ich
5: das
4: dann nicht. Ja, genau. Nein, das ist jemand, fast so gut ist, aber nicht ganz gut.
5: Also kommen wir, schauen wir voraus. Es ist Tag geworden und es gibt einen wunderbaren, nämlich mit viel blauem Himmel, manchmal ein paar Wolken, aber angenehm 20 Grad.
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4: Lausige Zustände. Ich habe gemeint, ein paar haben schon Herbstferien. Aus dem Aargau kommen zu Neuenhof bis Wettigen, stockt auf der A1. Auch Lenzburg, Neuenhof, dann natürlich von Dietikon her intensiv bis Kubrisch-Tunnel. Andere Seite der Stadt, Wangen bis Brütisellen, kreuzstockender Verkehr, Seebach bis Zürich-Ost, Fredeken bis Zürich-Ost. Auf der A1 auch immer noch Probleme zwischen Zürich-Schwammendingen und Zürich-Ost. Technische Probleme dort. Und einer, der jeden Morgen da ist, Zürich Süd, Wiedeken, Autobahn an die Monesse-Strasse, dort überall anstehen. An dem Donnerstagmorgen trotzdem.
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4: So, Fabienne hat ein paar WhatsApp-Nachrichten zusammengetragen zum Thema, sollen wir Voice-Messages machen?
5: Ja, oder nerven die Sprachnachrichten?
4: Ja, und die gehen wirklich weit.

0: Probier's zu mixen. 3, 2, 1, schon.
1: Nein,
0: also,
1: nicht ganz.
0: Schwierig. Also gestern gross plötzlich Thema wurde, ich weiß gar nicht, irgendwie, es ist dann plötzlich entstanden, dass sich die Leute nerven, wenn, zum einen, wenn sie immer so machen, neben dran, dann kommen die Sprachnachrichten. Und speziell sind ja bei den OSB Energy mit Morgen die, die im Videocall sind, wenn wir noch so eine Sitzung machen und gleichzeitig noch Sprachnachrichten ablösen,
1: das ist wirklich Next Level. Ja.
0: Hört auf mit den Sprachnachrichten, ruft der Digital-Experte Jean-Claude Frey.
2: Sprachnachrichten sind eine absolute Pest. Nur cool für den, was schickt, super mühsam für den, was überkommt.
0: Ja, findest du?
1: Nein, das finde ich jetzt gar nicht. Ich freue mich immer drauf und denke, oh, jetzt nehme ich mir einen Tee, sitze ein bisschen auf den Balkon und dann höre ich, was die wieder 15 Minuten von sich gibt.
0: Ja, aber meine gehen wirklich weit auseinander. Lass Helena.
3: Meine längste Sprachnachricht, die ich jemals geschickt habe, waren 42 Minuten. Bietet sich super an auf einem Spaziergang und dann einer Freundin, die weit weg von einem wohnt, einen kleinen Podcast zu schicken. Tschüssi.
1: Ja, ciao, ob sich ciao, die Freundin ja, dann auch freut, um wirklich 42 Minuten zu hören, was sie so alles erlebt hat.
0: Gut, das kommt darauf, was man den Leuten mitteilt. Ich habe heute Morgen früher schon erzählt, ich habe wirklich Leute, die ich sage, hey, los, ich höre es einfach nicht unmittelbar, aber du kannst mir wirklich gerne auch 5-6 Minuten, ist mir gleich, wenn ich im Auto hocke oder irgendwie
1: ja,
0: aufs Kipp muss spazieren.
1: Aber hast du nicht das Gefühl, die cool. Leute machen es eigentlich nur für sich, weil man kann ja gar nicht auf alles reagieren. Ich meine, in 20 Minuten hast du ja etwa 7 Themen. Das hast du ja alles dann schon wieder vergessen, wenn du am Ende
0: ja,
1: bist.
0: Ist mir gleich.
1: Das ist ja denen gleich. Ich glaube, die wollen einfach reden, oder?
0: Oh, Achtung zu Leica.
4: Hallo miteinander. Was ich schlimm finde, ist meine eine Kollegin, die schickt mir dann 10 Sekunden ein. Und dann im Abstand von ein paar Sekunden rattert es nur so ein, weil sie einfach jeden Einzelsatz einzeln losschickt. Das ist viel nerviger.
0: Okay, aber das nervt mich schon auch bei den Geschriebenen. Die jedes Wort eigentlich einzeln machen.
1: Ja, das nervt. Das ist so, da sind wir uns einig.
0: Nervt wirklich. Gell, Michi?
5: Hört auf mit diesen scheiß elendslangen Sprachnachrichten. Ja. Nehmt einfach das Telefon in die Finger, Leute da und dann müsst ihr nicht elendlange Sprachnachrichten machen. Es ist 10-mal einfacher und ich habe direkt eine Antwort. Punkt.
0: Häufigste Nachricht an Fabienne Wernli, Sprachnachrichten. Hoi Fabi, da bin ich. Du hast doch heute Morgen gesagt, dass es schön Wetter ist.
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1: Aber im Fall, jetzt musst du, ja, es stimmt, aber willst du es mal hören? Wirklich, das ist wahr. Ich frage einmal zuhause immer meinen Mann, wie das Wetter wird, obwohl ich einmal eigentlich am Radio selber mich
0: musst
1: schon informiert habe.
0: Musst du jetzt nicht
1: habe.
0: Sagen, meine
1: Was ist wirklich, das ist schlimm.
0: Unterverkaufen.
1: Ja, no. Aber ich weiss es jetzt natürlich, wenn ich im Dienst bin, dann kann ich euch verraten, es gibt einen wunderbaren Donnerstag, einen herrlichen Freitag und noch viel besseres Wochenende. Die Temperaturen gehen nämlich stetig darauf, heute auf 20 Grad, am Wochenende bis 28 und es wird auch immer wie schöner. Heute hat es ja doch noch ein paar Wolken rum, aber eben dann morgen und übermorgen, übermorgen, dann praktisch wolkenlos.
0: Da freuen sich alle Hollywood Stars und nach dem Alvaro Soler jetzt nochmal eine Runde ZFM.

0: im Studio und eigentlich sage ich es dir jedes Mal, aber es ist einfach zu viel, wenn man sich da einliest.
1: Hockt man irgendwie 2,5 Stunden vor dem Computer. Warum die Fülle von Angeboten, Christian?
2: Ja, wir zeigen einfach die besten Filme. Das Jahr sind es 135, ein bisschen mehr als letztes Jahr. Wobei man ja auch muss sagen, das Kino ist back in business. In der Pandemie haben ja alle gesagt, das ist jetzt vorbei. Ja. Und jetzt tun wir nur noch streamen. In der Schweiz sind Kinoeintritte 18,7% über Vorjahr. Jetzt kommt dann noch Digger und ja, Odyssey und auch Spider-Man. Ja. Aber es gibt ja auch die Horrorfilme von der YouTube-Generation. Also da kommt zum Beispiel der Kane Parsons mit seinem Hit Backrooms. Das ist ein 20-jähriges Kid, der im Kinderzimmer den Horrorfilm gemacht hat. Der hat jetzt gerade am Wochenende 400 Millionen Marken geknackt, also 400 Millionen Dollar eingespielt. Und der kommt auf Zürich und hat seinen allerersten Auftritt vor Publikum und wird den Film auch am ZFF vorstellen. Und das ist einer von vielen Filmen,
1: nochmal, wie heißt der Film?
2: Backrooms.
1: Horrorfilms. Gut, einfach. Wir streuen ja, du weißt ja, bei uns ist immer so ein bisschen McDonald's Drive-In. Wir müssen einfach so ein Backroom, das ist etwas, was man sich kann merken. Übrigens, apropos Horrorszene, das finde ich auch lobenswert. Ihr baut ja auch immer wieder so Workshops ein. Mhm. Zum Beispiel für Musicals. Und da habe ich einen, den würde ich sofort hören, wenn ich nochmal zwischen 10 und 15 wäre, Horrorszene drehen. Das ist Nachfrage gross schon, oder?
2: Ist beliebt. Und ja, jetzt habe ich eine Frage für dich. Wer schaut mehr Horrorfilme, Mann oder Frauen?
1: Ja, wenn du fragst, muss ich Frauen sagen.
2: Ja, das ist ja so. Das ist ja so.
1: Ich höre ja auch

0: Debüt heute Abend ist ja der, oder?
1: Genau, und der gilt bei den Buchmachern in Hollywood, also beim Hollywood Reporter und Variety, als Favorit für eine Oscar-Nomination. Und sie ist auf Platz 1 für den Oscar als beste Schauspielerin wegen dem Film. Und ich bin mega gespannt, was sie zu der Schweiz zu sagen hat, weil ich habe gehört, dass sie in jungen Jahren amis mit einem Interrail-Ticket durch die Schweiz tingelt ist. Also die scheint unser schönes Land gern zu haben.
0: Und eben, sie spielt dort irgendwie, also ist auch, glaube ich, eine Hausfrau. Und
1: vernachlässigte.
0: Ja, mich führt es einfach zur Frage, du als Cinephilin eigentlich, hast du deine Schauspielertalente eigentlich mal selber testet irgendwo im Kammertheater Zeba oder so?
1: Ich habe früher in der Sonntagsschule bin ich der Josef gewesen, im Krippenspiel, aber zu mir hat es nicht gelangt. Ich kann auch keine Drehbücher einschätzen. Wenn ein Film fertig ist, kann ich sagen, ob er gut ist oder nicht.
0: Aber findest du das schade? Aber wärst du gerne?
1: Nein, also wenn, wäre ich lieber ein Fußballstar mit dem Zähne, der aus 30 Metern den Ball in den Kranz hält.
0: Genau, das verbindet uns ja ein bisschen. Wie gross sind Schweizer Filme am ZFF das Jahr und wie weit ist es eigentlich mit dem Christian Jungen seiner Idee, dass er während dem Kinoerlebnis auch dürfen gegessen werden warm? Er sagt zu uns nach dem 8.
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1: Sie ist ein bisschen nervös, hat sie mir im Vorgespräch gesagt. Die gute Regula, schönen guten Morgen.
2: Guten Morgen, Fabienne.
1: Du musst doch gar nicht nervös sein. Das ist doch alles ganz easy. Ich beiße nicht. Der Song ist auch nicht allzu schwer. Es kommt gut.
2: Ja, okay, mal schauen, ja.
1: Und komm mir dann ein bisschen aufwärmen. Erzähl mir doch irgendetwas Schönes aus deinem Leben, wo wir dürfen wissen über dich.
2: Ja, ich arbeite in der Pflege.
1: Hast du eigentlich gern, wenn man für dich ein bisschen applaudiert? Oder findest du, das ist eigentlich unnötig?
2: Es nützt einfach nicht so viel.
1: Gell? Lieber ein bisschen mehr Lohn, oder?
2: Genau.
1: Das oder ein bisschen weniger Patienten oder ein bisschen mehr Personal.
2: Ja, ein bisschen Personal. Und Patienten sind wir ja schon auch froh. Sonst hätten wir auch keine Arbeit.
1: Das stimmt. Aber wir wünschen Ihnen natürlich auch Gesundheit. Und von dem her tun wir jetzt mal unsere Öhrchen spitzen, damit wir wieder auf den Punkt kommen vom eigentlichen Gespräch. Bist du ready?
2: Jawohl.
1: Da kommt er.
2: Schwieriger geht es nicht mehr.
1: Hörst du schon ein bisschen schwierig? Ich gebe es zu.
2: Ja. Ich würde tippen auf den Avicii Wake Me Up.
1: Mega, mega ein guter Tipp. Also es ist wirklich so ein bisschen etwas DJs, finde ich auch. Aber leider ist es falsch.

0: 150 Franken gehen weiter auf 200 Franken, die dann im Jackpot sind für am Freitag. Tschüss, liebe Regula.
1: Ciao, Fabian, danke.
2: Tschüss. Schubidu. Ohrwurm garantiert. 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
16: 24.09.
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18: Niki Stettner. 5 Nationalrätinnen aus 5 verschiedenen Parteien wollen strengere Regeln für den Kauf von eigentlich verbotenen Waffen. Laut den Tamedia-Zeitungen haben sich für den Vorstoss Politikerinnen von SP, Grünen, GLP, Mitte und LDP zusammentun. Das als Reaktion auf den Amoklauf von Aarau. Im Moment vergehen Kantone so Ausnahmebewilligungen für eigentlich verbotene Waffen. Das aber zuhauf. Allein im Kanton Zürich hat es in den letzten 7 Jahren fast 20'000 Bewilligungen gegeben. Der Vorstoss jetzt will das strenger machen und auch national regeln. Aus der Zentralschweiz gibt es einen Rekord zu vermelden. Pilatusbahnen haben vom Januar bis im August dieses Jahr so viel Umsatz gemacht wie noch nie in der gleichen Zeit. Und das, obwohl weniger Menschen mit einem Gondel in den Berg rauf sind. Nur gerade ein bisschen mehr als 500'000 Gäste haben das Angebot der Bergbahnen genutzt, wie es in einer Mitteilung heisst. Das sind fast 5% weniger als im Vorjahr. Besonders das Geschäft mit den Gruppen sei dieses Jahr nicht so recht in Fahrt gekommen. In den USA haben sich zahlreiche Verbände und Medienorganisationen gegen den Präsidenten Donald Trump verbündet. Der hat zuletzt 3 Medien aus dem Weißen Haus ausgeschlossen, weil sie laut ihm zu negativ über die Regierung berichten. Die Medien CNN, MS Now und Politico dürfen also nicht mehr direkt aus dem Weißen Haus berichten. Über 50 Mitstreiter von den 3 Medienunternehmen äußern sich jetzt und sagen, das sei verfassungswidrig und verstoße gegen die freie Meinungsäußerung.
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12: Nur ganz eine kleine Feststellung am Rand. Seit die Schweizer Flagge ausgewechselt wurde, ist durch die ZFF-Flagge ist die Möwen also nicht mehr gekommen. Einfach, dass ihr das wisst.
16: Krass.
12: Die ist nicht mehr drauf. Aber ja.
16: Krass, das ist eine richtige eidgenossen Möwe.
12: Ja, ich glaube auch, dass es das ist. Auf alle Fälle, ich schaue immer noch voraus und sehe, der Himmel ist blau. Wolken da und dort rum, aber es bleibt trocken und schön sonnig zum Teil eben. Dann morgen ähnlich wie heute und am Wochenende sogar richtig Sommerwetter mit bis zu 28 Grad.
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16: Wäre aber eine Aufgabe für die Sendung von morgen, wo du da bist, oder? Das zu recherchieren. Das
12: müsste ich machen, ja.
16: Möwen-Movie ist ja eigentlich noch...
12: Möwen-Movie.
16: Eigentlich müsste ich da stehen. Was für ein Gag. Aber eigentlich nur zum Zeit gönnen. Und jetzt jage ich rasch durch, weil es wirklich viel los ist. Aus dem Aargau-Bruck bis Birfeld, was stockt auf der A3, dann auf der A1 von Baden-West bis Wettigen. Weiter dort Dietichen bis Gubrist-Tunnel. Andere Seite Gubrist von Seebach her. Und dann haben wir noch Letten bis Zürich-Ost den ganzen Morgen dort bei Unterstrasse anstehen. Auf der A15 zwischen den Wangen und Brüdersellenkreuz und auf der A4 Adligen bis Winterthur Nord. Sehr viel
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16: Wir suchen die Movie-Möwe. Das wäre wirklich
12: das
16: cool.
12: Das wäre doch etwas.
16: Ja, gestern Abend Tagesschau rund um den Showdown im Ständerat wegen der UBS und so.
19: Mehr als ein Lächeln so, für die Kameras gibt es heute Frau von ihr nicht.
20: Bundesrat. Ich habe mit Ihnen geäussert. Ich muss... Es gibt nichts mehr zu sagen.
16: Ja, darf man das sagen als Bundesrätin? Ich meine, wir erinnern uns ja alle 2015. Keine Lust, oder? Weißt
12: das
16: noch?
12: Ist dann eher
21: Bundesrat. Herr Bundesrat, darf ich schnell?
16: Nein. Keine Lust.
12: Ich finde es cool, wenn sie ehrlich sind.
16: Gut, aber was ist freundlicher? Keine Lust, oder?
12: Es gibt nichts mehr zu sagen. Sicher das.
16: Wahrscheinlich beides.
12: Sicher das ist freundlicher.
16: Also gut, wir haben noch ein paar Sachen zu erzählen. Darum bleiben wir noch bei uns.
12: Natürlich, wir sind für dich da.
16: Wenn es nur Möwen sind, die auf Fahnenstangen oben hocken oder eben auch nicht. Ja, aber ich meine, das finde ich schon eine interessante Erkenntnis.
12: Vielleicht hat jemand das.

0: 11 ab 8, 24 Stück, Starttag vom Zürich Film Festival. Die Stadt macht sich hübsch, die Stadt macht sich schön für die Opening Night.
1: The wait is over and the stage is set.
0: Stage is set. Wir sind parat, hat uns der Christian Jungen schon seit dem 7. erzählt. Und alle Stars kommen, einen Haufen Stars, wo kommen. Julianne Moore, Naomi Watts, John Turturro, Jesse Eisenberg, Anna Kendrick und Christian, Jungerin, Zürcherin, holt einen Preis, Luna Wedler.
2: Genau. Stadtzürcherin aus dem Kreis 6, 26, schon 30 Filme gemacht, in Deutschland ein Star, man hat sie jetzt gerade gesehen, 22 Bahnen, wo ein riesen Hit war. Letztes Jahr hat sie den Schauspielpreis gewonnen in Venedig. Sie ist mit dem allerersten Film, wo sie 15 war, vor 11 Jahren am ZFF war und ist immer wieder zurückgekommen. Und normalerweise geht der Preis ja jemand, wo ich weiß nicht, mindestens 60 ist.
3: Ja, die 26, also ist nicht ein bisschen jung für so einen Preis.
2: Aber wir haben dieses Jahr das Motto Dream Big und wir haben irgendwie gefunden, Luna Wedler zeigt, dass man aus dem kleinen Zürich raus eine grosse Karriere machen kann. Und darum, wenn wir ihr in der Opening Night zurufen, hey Luna, wir sind mega stolz auf dich, was du da erreicht hast.
3: Und hast du jetzt aus dem kleinen Zürich gesagt? Wir sind doch nicht klein, wir sind...
2: Ja, mal, weil verglichen mit LA, London ja, und so. Klar, ich weiss, wir Zürcher, das ist ja das, was der Rest von der Schweiz aufregt, oder?
3: Genau, also gut, aus dem kleinen Zürich. Nebenbei, Schweizer Filmangebot. Ich bin hängen geblieben beim Studium an Echoes from Halifax, ein Film über den Absturz von der Swissair 1998. Bald 30 Jahre her, aber für unseren Jahrgang natürlich von grossem Interesse.
2: Ja, ich weiss noch genau, wie der Tag abgelaufen ist. Ich war damals bei Radio Eulach. Man hat mich zur Nacht um 4 Uhr aus dem Bett geschält. Dann bin ich im Fiat Uno gehechtet, auf Winterthur brettert von Zürich. Dort hat man mir gesagt, du musst jetzt gerade am Flughafen und auf Halifax. Also es war wirklich ein Tag, wo die Schweiz in die Schockstarre versetzt hat. Und der Film erzählt nochmal, was an dem Tag passiert ist. Und das ist wirklich der grosse Schweizer Film von dem Jahr. Da ist sehr viel Energie drauf. Das ist der drittmeist abgerufte Titel von diesen 135 Filmen, die wir haben auf unserer Website. Und bin gespannt, wie der dann aufgenommen wird, auch in den Medien.
3: Ja, ist einfach so, man liest Halifax oder so, das ist einfach eben, wenn man jetzt nicht U30 ist oder so, dann nachher steht das für das grosse Unglück, wo so viele Menschen gestorben sind. Über 20 Filme mit Schweizer Bezug. Longshot noch kurz, eine Filipino-Curling-Tale-Geschichte von Alan Frey, der hat einen Sexladen an Morana verkauft und dann ein Girling-Team auf den Philippinen gegründet. Das ist eine wahre Story.
2: Eine wahre Geschichte. Er war ja Dildo-Verkäufer und hat dann richtig rausgezogen, zweistelligen Millionenbetrag.
3: Schön.
2: Und hat sich nochmal selber challengen und hat den Anwalt beauftragt, herauszufinden, wie man an die Olympischen Spiele kommt, wo es am einfachsten ist. Und weil er eine philippinische Mutter hat, ist dann Girling dabei rausgekommen. Und das ist auch so eine Dream-Big-Geschichte von einem, der wirklich bei Null anfängt und hoch raus will und sehr fasziniert. Und er ist natürlich eine schillernde Persönlichkeit.
3: Der ZFF-CEO Christian Jungen bei uns, 700 Filme schaust du pro Jahr, habe ich mal gehört.
2: Ja.
3: Und du bist kein Gegner vom Streaming?
2: Nein.
3: Ja, man muss auch wieder mal sagen. Und trotzdem hast du natürlich schon ein paar Ideen, wie man das Volk wieder mehr in Kino kann locken. Das habe ich mal gehört und über das reden wir dann nochmal ganz kurz in einer Schlussrunde nach dem 8:30. Zusammen mit dem Christian Jungen.
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0: Ich finde es top, unsere Arbeitsteilung, die wir heute haben.
1: Also ich bin auch, du schaffst und ich
0: ja, nein, ich arbeite, du schaffst schon auch.
1: Ja, ja, im Hintergrund.
0: Du vor. Fabian Wernli, morgen Solo-Show da.
1: Oh ja, sag nicht, ohne dich, wo gehst du an? Wieso bist du nicht dabei?
0: Malle. Nehmen alle rein dort.
1: Du schickst aber einen Gruß morgen von Malle in die Sendung, gell?
0: Ja, ist ganz klar. Aber lass jetzt schon noch zu unserem schönen Thema von Sprachnachrichten. Der Länge, wo wir ja das Geständnis haben von dieser jungen Frau.
2: Ich kann mich nicht kurz halten. Es sind immer extrem lange Sprachnachrichten. Ich kann das kleinste Thema zu einem riesen Elefant werden lassen. Und es darf ja nicht eine 10 dort stehen. Es muss immer noch eine Zahl dort stehen. Also 9,59 und dann wird die Sprachnachricht abgebrochen und es gibt eine zweite.
0: Also ich bin, muss sagen, ich bin extrem langweilig dadurch, weil ich höre 5-minütige, ich höre 10-minütige,
1: mir ist egal. Nicht. Aber du schickst selten eine. Du schreibst immer nur.
0: Ich schreibe immer noch, ja. Aber ich finde es irgendwie trotzdem eine gute Sache. Also du hast ein paar Sachen noch zusammengetragen. Wer ist das? Der Nico?
1: Yes.
0: Aus New York oder über New York.
3: Meine längste Sprachnachricht, die ich jemals bekommen habe, war knapp 16 Minuten. Und dort drin hat mir eine Kollegin erzählt, wenn ich unbedingt suche in New York. 16 Minuten war sogar mehr zu viel. Okay.
1: Ja, vor allem musst du dann mitschreiben. Ich meine, kannst du ja nicht, weißt, wenn du es nicht siehst vor dir.
0: Du musst es ja nicht immer so wichtig machen, einfach etwas erzählen. Du hast heute Morgen eine bekommen, was? 16 Minuten?
1: 16
0: auch,
1: Minuten
0: oder was?
1: 49 von meiner Tante.
0: Das ist oder?
1: Nein, aber das ist jetzt nicht um Tipps gegangen oder so. Aber wenn du dann so New York-Tipps bekommst, dann musst du ja alles aufschreiben nebenbei, das weisst du ja nicht mehr. Also.
0: Meine Lieblinge, interessant ist immer, wie so Nachrichten starten, oder? Die einen sagen immer freundlich, also du weißt, meine Lieblingsbegrüßung ist «Ciao Bello!»
1: «Ciao Bello!»
0: Das habe ich wahnsinnig gern. Und andere fangen einfach gerade an zu schnurren. Eine nehmen wir noch, via Sprachnachricht, der Horror von der Sprachnachricht.
4: Es ist eine Katastrophe mit den Sprachnachrichten. Derjenige, der diese Funktion erfunden hat, gehört gevierteilt. Nichts Schlimmeres wie eine Sprachnachricht.
1: Ach, Hume, das ist übertrieben.
0: Ich hau heute noch zwei, drei raus.
1: Ja, schick
0: Stimme alleine. Gut, also. Es ist 19 Minuten über 8 im Ort.

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1: Alessandra, 3 Monate vor Weihnachten, beschenkt sie sich jetzt gerade selber?
2: Das finde ich richtig. Hoi Alessandra.
3: Hallo miteinander.
2: Aber ich kann dich gleich nicht einfach so kampflos gewinnen lassen. Das geht mir schon nicht.
1: Nein. Machst du eigentlich wirklich mit, speziell zum im Argentina Steakhouse mal essen oder die 50 Stutz Solo, oder willst du einfach wissen, ob du besser bist als Fabi?
3: Nein, ich hätte richtig Bock wieder mal auf Steak.
2: Ja. Ich auch. Oh, so blutig
1: fein. Und dann habe ich etwas für euch. Applaus. Husch warten, Alessandra.
3: Ja, ich warte.
1: Und zwar einfach in dieser Welt, wo wir immer nur kritisieren und rumnörgeln und so. Wer hat denn eigentlich, ja, jetzt von deiner Meinung nach mal alles ein Lob verdient?
2: Meine Mami, mein Mann. Du, Roman, Anja.
1: Nein, komm, hör auf, nein, lass ich nicht
2: gelten. Okay, also warte, oh, wer hat noch so... Also, ich finde, wenn du jetzt fragst, wer keinen Applaus verdient hat, warte, nein! Pfarrer, der Papst! Der Papst
1: hat ein Lob verdient, für was?
2: Ja, weil er Frieden stiftet und so. Komm, 4!
1: 2!
2: Ach, Mann. Sehr gute Frage, Roman, ich liebe dich.
1: Ja, alle, die jetzt kritisiert haben, selber mit Sicherheit, sollst du mir zuerst noch Alessandra zu, bist noch mal aufmerksam.
3: Ja, hallo.
1: Ja, wir suchen Sachen. Kannst du von dir aus sagen, wer hat mal heute Morgen ein Lob verdient? Allgemein einfach von dir.
3: Menschen?
1: Nein, nicht konkreter.
3: ja, meine Tochter, meine Mami, meine beste Kollegin, meine Lehrerin, mein Chef, meine Arbeitskollegin, mein Kätzchen, mein Hund.
2: Scheiße. Aha, wow, du kennst schon viele Leute, die das Lob verdienen.
1: Ja, das ist eben immer ein Gefahr, dass man so in die boring Antworten reingeht.
2: Nein, aber ich kann immer noch überlegen, ich hätte irgendjemand Gescheites sagen, der etwas für die Welt gemacht hat, aber mir fällt gar nicht ein. Roman, wer hättest du gesagt? Sag es mal.
1: Mich selber hätte ich zuerst gesagt, natürlich.
2: Gerne.
1: Ich hätte gerade angefangen mit Das haben ihr beide nicht gemacht, das spricht für euch.
3: Eigentlich sollten wir das unbedingt machen.
2: Ja, du hast gewonnen, auch wenn du dich nicht gesagt hast, das ist viel mehr als ich gewusst. Ja, und darum ein Guten im Argentina Steakhouse.
3: Oh, wirklich?
1: Ja, ein Guten. Tschüss.
2: Tschüss.
3: Danke, tschüss zusammen.
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0: Donnerstagmorgen bei Energy. Als nächstes geht mit der Good News zum Thema Fat Bear Week, wo ich mich sehr angesprochen fühle. Wir müssen nachher los.
1: Nein, gut aufpassen.
0: Und wir freuen uns auf Donika.
1: Donika von unserem Berchen und Hasi. Was für eine Kandidatin.
2: Hallo.
1: Schau mal das Hallo an.
0: Wird uns verraten, was ihr an ihrem Schätzli-Rolli zuerst gefallen hat.
2: Alles an ihm hat mir eigentlich gefallen. Man sieht ihn und denkt sich, schöner Mann. Wenn man ihn dann nackt sieht, dann noch besser.
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0: Jetzt kommen die fetten Bären.
10: Massenphase für Bären in Alaska. Die Fat Bear Week hat dort nämlich gerade angefangen. Der Braubär, der vor dem Winterschlaf am meisten zuleitet, wird online zum Gewinner gekürt. Die Bären können von dieser ganzen Challenge aber nichts mit über. Sie nehmen nämlich einfach so an der Fat Bear Week teil, wenn sie im Sommer und im Winter durch die Live-Kamera vom Katmai Nationalpark zu Alaska laufen. Wenn es noch warm ist, wird dann ein Vorher-Foto von den Bären gemacht. Beim Nachher-Foto aus dem Herbst zeigt sich dann das angefressene Polster für den Winterschlaf und die Leute, die können dann online in Videos abschätzen, ob es eine Gewichtszunahme gegeben hat und ob das Temperament und die Fischfangkünste vom Bär eben langen, um den Preis zu gewinnen.
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1: Sieht gut aus, leck die schönen Wolken, die aktuell am Himmel sind und vorbei sind. Können wir mal raufschauen, so kleine Pölsterli. Es sieht herrlich aus. Dahinter sieht man den blauen Himmel durchschimmern. Es gibt auch sonnige Abschnitte um maximal 20 Grad.
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0: Kein Nerv zum Wülchen schauen, sagen all die, die sich ärgern im Verkehr. Immer noch sehr viel zwischen Bruck und Bierfeld. Auch Wartezeiten Baden-West bis Wettigen. Dietike-Gubrist, auch von Urdorf bis Gubrist. Dann haben wir Zürich-Seebach bis Zürich-Ost. Letten, Zürich-Ost-Unterstrasse, wo man es anstehen. Der A15 Oberland-Autobahn Wangenbrütte-Sellenkreuz und Adliken bis Winterthur-Nord. Die, die ihr kennt, Autobahnende Manesse, Autobahnende Zürich-Süd, den kennt ihr auch.
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0: machen, weil der CEO muss gehen, der ZFF-Chef, heute an diesem Opening-Day hat noch einen Haufen zu tun, oder?
1: Muss noch zum Coiffeur.
2: Sicher, jetzt
1: im Ernst. Du immer schauen, dass gute Frisur
2: hast. Ja, das ist ja scheiße. Dann sehen alle, schau, ist noch extra noch zum Coiffeur. Hättest du gestern müssen gehen. Aber gleich, ich hätte noch gerne länger mit dir geredet über I Play Rocky. Rocky hat mich so prägt in meiner Jugend, ich auch.
1: Ich auch, das ist ja einer von meinen Lieblingsfilmen und der Sylvester Stallone,
2: wegen ihm gibt es ja den Preis. Eigentlich.
1: Ja, und er hat mir persönlich zurückgeschrieben.
2: Geil.
1: Er kann leider nicht kommen, weil er eine Serie dreht, aber er hat dann versprochen, er käme nächstes Jahr und hat nicht irgendwie Best Wishes geschrieben, sondern Keep Punching, I love it. Ich habe das E-Mail ausgedruckt und wird das aufhängen.
2: Also wenn der Sylvester Stallone mal kommt, dann mache ich noch Sendung und dann stehe ich gerade am Green Carpet, falls er einlaufen würde. Einmal ihn noch gesehen. Also der, wo in spielt. Wie heißt der Anthony Ippolito? Er ist aber anwesend heute.
1: Der ist da heute und es ist ja interessant, auch der gilt schon als Oscar-Favorit und der Sylvester Stallone hat ja zugestimmt, dass man seine Geschichte, wie er Rocky buchstäblich
2: durchboxt
1: hat,
2: darf
1: filmen unter einer Bedingung. Der Stallone darf nicht von einem Star gespielt werden, sondern es muss ein Nobody sein, weil er ja damals vor Rocky auch ein Unbekannter war. Darum sind sie dann auf den Anthony Ippolito gekommen und der hat jetzt wirklich den grossen Durchbruch mit dem Film geschafft.
2: Also den kann ich ganz sicher schauen. Tenzing, auch noch ein grosses Thema. Irgendwie vor 70 Jahren erst Bestiegung Mount Everest. Hat es wahrscheinlich auch schon andere Docs darüber gegeben, nehme ich an, oder?
1: Ja, Dokumentarfilm schon, aber ja, Spielfilm nicht. Und es ist lustig, wir haben ja die Europapremiere bekommen und wie haben wir das geschafft? Ich habe denen natürlich gesagt, hey, die Schweiz ist eine Bergnation, bei uns wird der Film besonders gut aufgenommen werden und Apple ist ja da mit einem riesen Tross gekommen, weil das ist ihre Oscar-Hoffnung und die haben dann 30 Voters mitgebracht, weil sie gefunden haben, die Opening Night am ZFF ist ein besonders gutes Publikum. Man weiss, in Zürich haben die Leute Plausch, wenn Stars kommen, dann werden die Filme gut angenommen und das ist der Film, den wir am meisten Billett verkauft haben.
2: Und der läuft heute zum ersten Mal schon 17:45, oder? Heute Abend.
1: Genau, gut. Im Corso 1, wo hoffentlich noch lange das Kino bleibt.
2: I Love Corso. Heute ohne Shirt unterwegs, Christian. Also nicht I Love Tenzing, sondern Tenzing, einer der grossen Filme. Komm, ich muss jetzt unbedingt noch rasch, weil ich habe, weiß auch nicht, vor 3-4 Monaten mal einen älteren Podcast mit dir reingelassen, wo ich interessant gefunden habe, deine Vorschläge für vollere Kinosäle, Pizza, Pasta, Schlemmereien. Wie weit ist man mit dieser Idee?
1: Ja, also bei uns
2: kann man warm essen im Kino, muss es vielleicht noch ausdrücken.
1: Ja, zum Beispiel im Kinokoni dort an der Europaallee hin, der macht ja das, der verkauft Pizza und Pinse.
2: Auch eines von den Festivalkinos,
1: ja. Auch eines von den Festivalkinos, und das ist ein Konzept, das zum Beispiel in Basel und Olten schon gut
2: und
1: funktioniert.
2: Läuft das, ja?
1: Ja. 85% verbindet den Besuch am ZFF mit einem Nachtessen.
2: Ja,
1: und jetzt habe ich mir gedacht, also wenn ich jetzt Unternehmer wäre und das Kino hätte, musst du ja probieren, dass die zwei Filme schauen, aber bei dir essen, dann hast du noch mehr Einnahmen. Betriebswirtschaftlich gesehen, man darf es nicht laut sagen, ist ja eigentlich ein Kino ein Kiosk, also die Einnahmen aus dem Ticket decken Miete und den Strom, aber der Profit kommt ja vom Popcorn, dort hast du eine Marge von über 90%, das kostet dreimal nichts. Dann die Leute kommen zu Durst über, weil es salzig ist und dann verdienst du Geld.
2: Los jetzt, ich weiss, du musst weiter. Ich wünsche dir volle Säle die nächsten 11 Tage. Glückliche Stargäste. Und falls Anna Kendrick, wo wir jetzt nicht drüber geredet haben, leider, aber wir haben so viel anderes gehabt. Also falls sie Samstag möchte mit mir Nordmazedonien gegen Schweiz schauen, kannst du mir anrufen.
1: Du bist sicher noch für Mazedonien. Kendrick tönt auch irgendwie nach Osteuropa oder
2: das Balkan. Kann ich dann schon handeln. Lass das mein Problem sein. Schlusswort gehört dir. Mach das Publikum nochmal heiß.
1: Ja, das ZFF läuft. Wir wollen, dass Zürich stolz kann sein. Vom ersten bis zum letzten Tag kommen Hollywood-Stars, Hollywood on the Limit, kommen schauen.
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0: Viertel von 9 Uhr, Mittagspause gut planen, oder? Das ist in der Mittagszeit.
1: Genau, immer um den Mittag rum und heute richtig China-Wiese unterwegs.
0: Ja, also müssen wir noch sagen, um was es geht.
1: Ah ja, Entschuldigung, ja, das wäre
0: Need noch for etwas. Speed, wo es ja seit Wochen eigentlich schon beschäftigt, wo man zusammen mit dem EWZ ein Jahr lang, also jetzt in dieser Woche ist der Hauptpreis ein Jahr lang gratis.
1: Fernsehen und
0: Strom,
1: Internet. Ja, ist ein Wahnsinn, oder?
0: Ist ein verrückter Preis. Und kann man sich holen, wenn man den QR-Code geht, also wer ist es denn?
1: Es ist irgendeine Praktikantin wahrscheinlich von Energy, die einfach mit einem riesen Schild umeinander läuft, wo ein QR-Code ist und den müsst ihr abscannen.
0: Also, irgendwo Region China, wie so gestern ist so Bellevue gewesen, wo der Dennis mitgemacht hat.
2: Ich habe gerade den QR-Code gescannt, um ein Jahr Internet und kostenlos TV zu gewinnen.
3: Sehr gut. Ist es schwierig gewesen, nicht so, oder?
2: Nein, absolut gar nicht.
3: Was empfiehlst du jetzt den Leuten, was sollen sie machen die nächsten paar Tage?
2: QR-Code scannen, Gewinnspiel teilnehmen und hoffen, dass man was gewinnt.
0: Okay, also erzählen wir dann nach dem 9 Uhr noch ein bisschen genauer.
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1: Man könnte ja zum Beispiel auch draußen zum Mittag essen, weil es ist nicht kalt, also 20 Grad geht. Es ist trocken, es zeigt sich auch immer wieder die Sonne, aber ein paar schöne weiße Wölkchen. Und eben das Wochenende sieht dann hervorragend aus, sogar wieder mit Sommertemperaturen am Sonntag bis zu 28 Grad.
0: Toni kann nicht verpassen.
1: Oh ja, auf die freuen wir uns. Highlight von morgen.
0: Nach dem Teddy Swims kommt Toni wieder.

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1: Es ist beste Unterhaltung am Rolli und der Tonika zuzuhören.
2: Absolut, es hat schon einen kleinen Beziehungskrieg gegeben, weil sie nicht abgenommen hat. Aber jetzt sind ja beide da.
1: Ich bin am Putzen. Ihr habt eine Putzfirma, Rolli. Guten Morgen.
3: Mhm. Hallo.
1: Oh ja.
2: Jetzt ist er auch vorher bist du besser drauf.
1: Vorher hat er super Laune gehabt.
2: Aber weißt, jetzt hätte er vielleicht den Chef führen holen, weil er jetzt da in der Position als Reinigungschef ist.
3: Genau, alles gut.
1: Gut, also dann legen wir los. Ihr wohnt in Steinhausen.
3: Genau, ja.
1: Jawohl, und da habe ich mal rasch in die Generalversammlung von letzter Woche reingeschaut. 50'000 Stutz sind gesprochen worden für die Neuerung vom Fadihaus.
2: Oh.
1: Ja, aber die Frage ist einfacher. Lieber Rolli, mit was oder was war dein grosses Hobby in deiner Jugend? Auch Fadi oder etwas anderes?
3: Ich bin Go-Kart gefahren. Das war relativ teuer gewesen.
1: Sehr gut. Dann zweite Frage.
2: Wie hast du deine liebste Frau von dir können überzeugen, dass du der Richtige für sie bist?
3: Das
1: ist meine Frage. Ich habe gesagt, ich habe das Putzinstitut.
3: Das Paket einfach gestohlen.
1: Das Paket, langt dir das?
3: Und will sich selber nicht ernst nehmen.
2: Sich selber nicht ernst nehmen und das Gesamtpaket. Ja. Eins von beiden nehmen wir dann. Gut.
1: Okay, also und dann dritte Frage. Was würdest du sagen, Rolli, hättest du auf sexuellem Gelände gerne mal noch erlebt? Ich meine, jetzt ist halt Tonika da, aber gibt es etwas, wo ist halt blöd, jetzt habe ich die Liebe vom Leben, aber das hätte ich eigentlich gerne noch gemacht.
3: So ein bisschen BDSM.
2: Was? EDSM? Was ist das?
3: BDSM.
1: Ja, das soll jeder selbst, selber googeln.
2: Ich muss schon das Handy für erwartet.
1: Besonders erwartet. Aber gut, jetzt holen wir uns mit die Tonika, die hat nämlich sehr viel Charme. Guten Morgen, Tonika!
2: Hallo, Toni!
4: Hallo!
1: Du musst arbeiten und er da liegt rum zu Hause.
4: Ja, so ist die Arbeit. Ich muss immer arbeiten.
2: Oh, du
4: immer Frau arbeiten, immer.
2: Immer Frau arbeiten,
1: so eine herzige. Aber, ja, und jetzt haben wir noch schwierige Fragen. Zum Beispiel, weißt du, was sein grösstes Hobby war, als er noch ganz jung war? Jetzt ist er auch ein alter Klaus langsam.
4: Ja, graue Haare kommen langsam.
1: Ja, sicher.
4: Ja.
1: Was hat er gemacht, Brumm,
4: und
1: Brumm?
4: Und nicht nur im Gesicht.
1: Also gut, was war sein Hobby gewesen, sein Grosse?
4: Ich weiß von Rolands Mutter, er hat Bilder, wie heißt diese? Karte.
1: Ja, eben, genau.
2: Ja,
1: darum sage ich ja,
2: richtig.
1: Brumm,
2: du bist gut und aufmerksam.
1: Genau.
2: Dann haben wir wissen, wie hat er dich von sich selber überzeugt? Also was war das, was du gesagt hast, wow, deshalb bin ich mit ihm zusammen?
4: Alles an ihm hat mir eigentlich gefallen. Also ich finde, man sieht ihn und denkt sich, schöner Mann. Wenn man ihn dann nackt sieht, dann noch besser.
2: Also ich würde sagen, das ist ein Gesamtpaket. Ja, das stimmt.
1: Sie ist wirklich toll. Bravo, ja.
4: Ja.
1: Das sind Nummern, die Tonika. Das finde ich ja wahnsinnig. Und dann haben wir noch Fragen.
4: Ja, natürlich.
1: Ja, er hätte auf sexuellem Gebiet gerne mal noch was erlebt. Weißt du, nicht nur Bienchen, Blümchen, Kuscheli. Was? Weißt du, was er...
4: Ja, ich weiß, er möchte manchmal ein bisschen schlagen, diese
1: Sademas. Vielleicht müssen wir das noch piepen irgendwie, aber jawohl, wir klatschen nicht schön jetzt nicht.
2: Wir sind so
4: verklagt. Das ist richtig. Haben wir gewonnen.
2: Ja.
4: War alles richtig.
2: Alles richtig.
4: Oh, da freue ich mich. Ich bin überzeugt, wenn er umgekehrt gewesen

0: Nicht gewusst.
1: Ja, ja, ja, jetzt fällt die rechte Triebe weg.
2: Jeder hätte gern mindestens mal so für ein Siedli Donika.
3: Ja, glaube ich auch, ja. Verstehe ich.
2: Also, ist lustig gewesen mit euch. Danke vielmals.
0: Ja, danke.
3: Tschüss.
2: Ade.
0: Ciao, ciao. Danke, ciao. 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
11: Im Streit zwischen den US-Medien und dem Präsidenten Donald Trump gibt es jetzt einen ersten Richterspruch. Am Wochenende hat der US-Präsident Sender CNN, MS Now und Politico aus dem Weissen Haus rausgeschmissen und seinen verboten, aus dem Oval Office rauszuberichten. Ein Bundesrichter hat den Fall jetzt für das Erste beurteilt und gefunden, das gehe so nicht. Dass die drei Medien nicht ins Weisse Haus rein dürfen, sei wahrscheinlich verfasst. Verfassungswidrig, hat er gesagt. 5 Nationalrätinnen aus 5 verschiedenen Parteien wollen strengere Regeln für den Kauf von eigentlich verbotenen Waffen. Laut den Tamedia-Zeitungen haben sich für den Vorstoss Politikerinnen von SP, Grünen, GLP, Mitte und LDP zusammentun, das als Reaktion auf den Amoklauf von Aarau. Im Moment vergehen Kantone so Ausnahmebewilligungen für eigentlich verbotene Waffen, das aber zuhauf. Allein im Kanton Zürich hat es in den letzten 7 Jahren fast 20'000 Bewilligungen gegeben. Der Vorstoss jetzt will das strenger machen und auch national regeln. Aus der Zentralschweiz gibt es einen Rekord zu vermelden. Pilatusbahnen haben vom Januar bis im August dieses Jahr so viel Umsatz gemacht wie noch nie in der gleichen Zeit. Und das, obwohl weniger Menschen mit einem Gondel in den Berg rauf sind. Nur gerade ein bisschen mehr als 500'000 Gäste haben das Angebot der Bergbahnen genutzt, wie es in einer Mitteilung heisst. Das sind fast 5% weniger als im Vorjahr. Besonders das Geschäft mit den Gruppen sei dieses Jahr nicht so recht in Fahrt gekommen.
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12: Mal hat es ein bisschen mehr Wolken rum, dann gibt es wieder sonnige Abschnitte. Es bleibt auf jeden Fall trocken, das bei maximal 20 Grad heute.
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10: Ich gehe auf Malle. Weißt, ja, das ist 30 Grad.
12: Das freut mich für dich. Ich weiss, weißt,
10: ja, also wenn ich schon mal aus dem Haus komme, muss ich auch mal ein bisschen blöffen.
12: Gut, dann schickst du mir eine Sprachnachricht, wenn du mich schon allein lässt.
10: Ja, mal danke. Also Aarau West bis Aarau Ost haben wir noch Bahnfahrzeuge, darum Verkehrsbehinderung, steht eins in Richtung Zürich. Dann Zürich-Schwammendingen bis Zürich-Ost, noch stockenden Verkehr in Frieticke bis Zürich-Ost und Autobahnende Wiedeke auch dort noch anstehen. Am 2 ab 9 Uhr.
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10: Sprachnachricht aus dem Bierkönig.
12: Ich liebe Sprachnachrichten. Schau, dass sie nicht zu lang wird, aber sonst ist gut.
10: Ich hab Puff. Meine Puff, Mama. So, oder was?
12: Ja, eh. Ich meine, es sind ja vier Jungs, oder? Also,
10: ja,
12: da wird schon recht abgehört, denke
10: ich. Ich habe denen gesagt, im Bierkönig komme ich nicht mehr mit. Schinkenstrasse und so könnt ihr ohne mich machen. Aber mal schauen.
12: Ich schicke dich dort an im Auftrag von Energy.
10: Aber mal schauen. Jetzt machen wir zuerst mal ein bisschen fein und leis. Gehen wir weiter in den Donnerstagmorgen. Er geht noch lang.
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0: Gordon. Robin Schulz, 12 Minuten im Juni. Besuch von unserer Lady unter Strom, wenn wir so wollen.
1: Jawohl.
0: Wir haben, also,
1: ich möchte gerne Glasfaser-Expertin genannt werden. Das ist mein neues Fachgebiet.
0: Ich kann das Wort von dir langsam nicht mehr hören. Aber gut, wir sind beim Thema.
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0: Aber gut, also du schaffst eigentlich fürs EWZ,
1: ja,
0: oder?
1: Ja, gefühlt schon. Also ja, ich könnte dort nicht mehr als Praktikantin, sondern als fest angestellte anfangen. Würde ich mich also sehen.
0: Ja, aber du machst es auch sehr liebevoll mit all denen, die gestern bist auf dem Bellevue gewesen, zum QR-Code scannen. Lass mich rasch in das Gespräch hören, das du mit der Nora hast.
1: Also Nora, deine Aufgabe ist mega einfach. Wir haben einen riesigen QR-Code. Beschreibst du, wie sieht der aus?
3: Sieht gut aus, was soll ich sagen?
1: Also den QR-Code müsstest du jetzt scannen und dann kannst du ein Jahr lang gratis Internet und Fernsehen gewinnen.
3: Scam. Das ist kein Scam.
1: Nein, das ist echt. Du kannst wirklich ein Jahr lang Internet und Fernsehen gewinnen.
3: Okay.
1: Was bist du jetzt gerade am machen?
3: Am Einscannen.
1: Jetzt kannst du ein bisschen scrollen, genau. Jetzt stopp. Dort steht, melde dich jetzt an.
3: Okay.
1: Jetzt kannst du dort all deine Angaben ausfüllen, Handynummer, Namen, E-Mail und so weiter. Und dann bist du beim Wettbewerb mit dabei.
3: Okay, danke vielmals.
1: Für was würdest du das Abo brauchen?
3: Ja, zum gratis Fernsehen schauen, einfach filmen, alles Mögliche.
1: Was würdest du als erstes dir reinziehen?
3: Ah, Kevin allein zu Hause.
1: Kevin allein zu Hause, jetzt im September schon.
3: Ja, voll.
0: Okay, also da werden wir ganz einen Haufen interessante Leute kennen.
1: Ja, extrem.
0: Aber ich finde sie herzig irgendwie.
1: Ich auch, es war wirklich eine Liebe gewesen. Und sie hat wirklich auch bewiesen, es ist für alle gemacht, gut zu scannen.
0: Es ist für alle machbar. Und jetzt kannst du sagen, weil vorher Fabi und ich noch vermuten, wir haben irgendwie etwas gelesen, Chinawiese bist du heute Mittag,
1: ja,
0: oder?
1: Ja, das ist so, vom 12:30 bis am 12:30 bei der Chinawiese. Ich möchte ganz viele Leute dort sehen. Gestern haben wir wirklich auch noch eine Schulklasse gesehen, es sind etwa 20 Leute gekommen und haben gut gescannt.
0: Schulklasse?
1: Ja, Schulklasse. Die dürfen auch mitmachen. Die brauchen ja auch gratis Internet.
0: Und dann
1: haben
0: die auch ihre Angaben alle müssen
1: abgeben. Ja, natürlich. Wenn alle genau das Gleiche machen will. Der Hauptpreis ist ja super. Ein Jahr lang gratis Fernsehen und Internet.
0: Ein Traum. Und mitmachen ist so easy.
3: Ja, ich tue jetzt natürlich das vor mein Handy. Und?
0: Ja, manchmal.
3: Oh, jetzt haben wir den Flugmodus drin. Das hat natürlich nicht geklappt.
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0: Da wäre ich gerne mal mit dabei, die, wo Kevin allein zu Hause...
1: Ja, komm mit. Halb 12 bis 1:30, China wissen, the place to be.
0: Muss ich mir noch überlegen. Also, geht her, wirklich grosse Chance auf den Superpreis. Aber 12:30 erst.
1: 12:30 bis 1:30.

0: 9:22, schönen Morgen. Heute ist ein Festtag. Also, es ist einfach einiges los in der Stadt. Also, wenn man in der Innenstadt ist, so muss man
1: ja
0: sagen.
1: Ja, ich meine, sorry, es ist das Zürich Filmfestival, wo losgeht heute. Also,
0: genau, natürlich in sehr vielen Kinos. 135 Filme, wir wissen jetzt alles, weil heute Morgen ist ja der ZFF-Boss, der Christian Jungen, bei uns gewesen. Der ist übrigens wirklich, das ist ungesund, der ist immer unter Strom jetzt.
2: Ja, ich habe bis zu 36 Ansprachen und Termine, die ich wahrnehmen muss, pro Tag am Festival. Also, ich gehe rein, mache den grünen August, gehe raus, gehe am nächsten, gehe auf den grünen Teppich, übergebe goldige Augen. Also, ich bin ziemlich durchtaktet und zum viel Schlafen komme ich auch nicht. 4 bis maximal 5 Stunden, das ist das höchste der Gefühle.
1: Okay. Boah, der Arme, also ich wollte nicht duschen.
0: Aber er geht wirklich alles, dass sich die Stars wohlfühlen. Der hat uns heute Geschichte erzählt über den Colin Farrell 2025.
2: Ich meine, letztes Jahr war der Colin Farrell da gewesen, da hinten im Eden Olak. Jetzt kann man ja darüber reden. Jetzt ist er abgereist und dann ist er in die Sauna und hat Badhosen angehabt. Und dann haben mal so zwei Zürcherinnen gesagt, in der Schweiz sauniert man im Adamskostüm. Und dann hat der Colin Farrell seine Badhosen abgezogen. Das ist ZFF, das ist Zürich.
1: Oh mein Gott,
2: geil, oder?
1: Ich hätte gerne
2: dabei
1: gesagt, hey, wir sind übernackt in der Schweiz.
0: Ja,
1: zeig mal, was in der Badhosen ist.
0: Ja, aber sonst sind irgendwie die Filmstars, ich glaube, also wenn man immer so zulässt, ist schon auch kompliziert.
2: Was immer wichtig ist bei den Hollywood-Star, gefühlt 2/3 sind Veganer. Und du und ich meinen, aha, ja, die essen einfach nur Bulle oder Fisch. Nein, die essen gar nichts, zum Teil nicht einmal Herdöpfel. Und dort kommt dann immer das Tibitzi-Spiel da um die Ecke, wo im Fall in L.A., und das ist jetzt nicht irgendwie eine Schleichwerbung, wirklich ein Begriff ist. Wobei die Leute aus L.A., das ist ja Mrs. Gaudi, vor allem bei denen, die mehrmals kommen, jedes Jahr haben sie ein neues Spleen. Einmal trinken sie keinen Kaffee, dann machen sie nur eine bestimmte Art von Yoga. Und oft denkst du bei dieser Laune, die sie manchmal haben, willst du nicht wieder anfangen, Kaffee zu trinken?
1: Das glaube ich noch.
0: Es ist sicher geil, mit einem Hollywood-Star zusammen zu sein, aber auf der anderen Seite, glaube ich, auch ein bisschen kompliziert.
1: Ein bisschen kompliziert, würde ich auch sagen.
0: Meine freudige Nachricht, ich freue mich jetzt eigentlich schon fast nicht mehr aufs ZFF 26, ich freue mich auf 27.
1: Oh ja,
0: weil das
1: stimmt.
0: Hätten wir auch noch erzählt, weil I Play Rocky ist ja einer der Filme, der gezeigt wird und der da gefragt und so. Und im 27 kommt er, also so tönt es.
2: Sylvester Stallone, wegen ihm gibt es ja den Preis. Eigentlich. Ja, und er hat mir persönlich zurückgeschrieben.
0: Geil.
2: Er kann leider nicht kommen, weil er eine Serie dreht, aber er hat dann versprochen, er käme nächstes Jahr und hat nicht irgendwie Best Wishes geschrieben, sondern Keep Punching. I love it. Ich habe das E-Mail ausgedruckt und werde das aufhören.
0: Geil. Also das ist natürlich für mich immer das Risiko.
1: Das wird riesig, ja. Da freuen wir uns.
0: Bis am 4. Oktober, das sind 11 Tage, wie heißt du, 11 Tage Glamour.
1: Glamour in Zürich, im genau. Green Carpet.
0: Heute geht es los. Das ganze Programm, und es ist wirklich ein Haufen, findet ihr sehr ausführlich, mit Trailer und allem dazu. Auf zff.com. Viel Spass, schöne Kino. Moment. Der 22. Ausgabe vom Filmfestival.

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1: Sie ist ein bisschen nervös, hat sie mir im Vorgespräch gesagt. Die gute Regula, schönen guten Morgen.
2: Guten Morgen, Fabienne.
1: Du musst doch gar nicht nervös sein. Das ist doch alles ganz easy. Ich beiße nicht. Der Song ist auch nicht allzu schwer. Es kommt gut.
2: Ja, okay, mal schauen.
1: Und komm mir dann ein bisschen aufwärmen. Erzähl mir doch irgendetwas Schönes aus deinem Leben, wo wir dürfen wissen über dich.
2: Ja, ich schaffe in der Pflege.
1: Hast du eigentlich gern, wenn man für dich ein bisschen applaudiert? Oder findest du, das ist eigentlich unnötig?
2: Es nützt einfach nicht so viel.
1: Gell? Lieber ein bisschen mehr Lohn, oder?
2: Genau.
1: Das oder ein bisschen weniger Patienten oder ein bisschen mehr Personal.
2: Ja, ein bisschen mehr Personal. Und Patienten sind wir ja schon auch froh. Sonst hätten wir auch keine Arbeit.
1: Das stimmt. Aber wir wünschen Ihnen natürlich auch Gesundheit. Und von dem her tun wir jetzt mal unsere Öhrchen spitzen, damit wir wieder auf den Punkt kommen vom eigentlichen Gespräch. Bist du ready?
2: Jawohl.
1: Da kommt er.
2: Schwieriger geht es nicht mehr.
1: Hörst du schon ein bisschen schwierig?
2: Ich würde tippen auf den Avicii Wake Me Up.
1: Mega, mega ein guter Tipp. Also es ist wirklich so ein bisschen etwas DJs, finde ich auch, aber leider ist es falsch. 150 Franken gehen weiter auf 200 Franken, die dann im Checkpoint sind für am Freitag. Tschüss, liebe Regula.
2: Danke, tschüss.
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1: Ja, ist nicht so einfach, aber ich bin ziemlich zuversichtlich, dass wir es morgen werden rauswinden. 5 ab 9:30 ist es jetzt. Kommt gut in den Tag mit uns. Energy Zürich da, Donnerstag, 24. September.

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0: Das ist dein Vormittag mit Energy vom Donnerstag, 24. September.
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0: Aus dem Nachrichtenstudio, der Niki Stettler.
2: Im Streit zwischen den US-Medien und dem Präsidenten Donald Trump gibt es jetzt einen ersten Richterspruch. Am Wochenende hat der US-Präsident Sender CNN, MS Now und Politico aus dem Weissen Haus rausgeschmissen und ihnen verboten, aus dem Oval Office raus zu berichten. Ein Bundesrichter hat den Fall jetzt für das erste beurteilt und gefunden, das gehe so nicht. Dass die drei Medien nicht ins Weisse Haus rein dürfen, sage wahrscheinlich verfassungswidrig, hat er gesagt. Die Chefs der grossen KI-Firmen warnen jetzt auch vor dem UNO-Sicherheitsrat. Man stehe an einem Scheideweg, sagt der Boss von OpenAI, der Sam Altman in New York. Es gäbe vor allem zwei Gefahren, die von der KI ausgehen. Zum einen, dass die Menschheit komplett Kontrolle verliert und zum anderen, dass die künstliche Intelligenz dafür sorgt, dass sich zu viel Macht in zu wenig Händen verteilen. Die KI könne zu einem grossen Risiko für die ganze Menschheit werden. Das Bundesgericht muss sich jetzt mit der Heidi Klum auseinandersetzen. Konkret geht es um einen Vorfall von vor 2 Jahren. Dort hat der Zürcher Gastrokönig, der Michel Beklag, das Model mit einem Boot zu seinem Restaurant Fischers Fritz gefahren. Die Swiss Nautic Union, kurz SNU, war aber der Meinung, dass das eine berufliche Fahrt war und somit eine illegale. Das Obergericht hat das aber anders beurteilt und hat ihn freigesprochen. Die SNU war aber nicht zufrieden mit dem Entscheid und hat den Fall darum vor Bundesgericht weitergezogen.
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0: 16 Grad messen wir aktuell heute am Vormittag, wo wir zum Teil noch ausdehnte hohe Wolken haben. Zwischendurch scheint aber die Sonne führen. Am Nachmittag sieht es sogar noch ein bisschen besser aus. Dann kommt die Sonne immer mal wieder aufführen. Aber trotzdem viele Wolken heute, mehr als gestern, bei 21 bis 23 Grad. Am Freitag dann und am Samstag, am Morgen zum Teil noch ein bisschen Nebel, sonst aber sonnig mit ein paar Höhen. Wolken bei 22 bis sogar 25 Grad.
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0: Es ist 3 Minuten nach der 10. Ich schicke dir liebe Grüße zu dir ins Auto. Aufpassen musst auf der A1 Richtung Zürich, ab Aarau West bis Aarau Ost. Dort hat es nämlich Gegenstände auf der Fahrbahn. Genauer gesagt, Reifenteile liegen dort auf der Fahrbahn, ab Aarau West bis Aarau Ost. In der Region Zürich-Aargau haben wir sonst noch Stau auf der A1 Richtung Zürich, ab Aarau West bis Aarau Ost wegen einem Pannenfahrzeug. Standstreifen ist dort blockiert. Dann stockt es auf der A1 Richtung St. Gallen, ab Dietikon bis an Gubristunnel. Und auf der A3 Richtung Basel, ab Burdorf Nord bis ans Limmataler Kreuz. Stop and Go auch noch auf der Westumfahrung Richtung Wiedeken, ab Zürich Süd bis an die Manessenstrasse. Ich wünsche dir eine gute und sichere Fahrt ans Ziel.
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0: Deinen Donnerstagvormittag mit Energy, wo wir uns möchten erinnern an die Sachen, die so toll waren, die du erlebt hast, wo du sagst, ich würde es mega gerne wiederholen. Weil um genau das geht es in diesem Song von Ed Sheeran und Martin Garrix. Repeat it! Ein bisschen in Erinnerungen schwelgen. In guten Erinnerungen, das machen wir jetzt miteinander.
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0: Du und ich miteinander auf Energy, das freut mich. Ich bin Lara Kürbis, guten Morgen. Stay.

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1: Donnerstag, der 24. September, 20.10 Uhr haben wir es. Willkommen auf Energy, wo wir alle in den nächsten paar Tagen Richtung Zürich schauen.
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1: Ja, wenn schon Hollywood-Sternli Stadt Zürich begrüssen, dann schauen wir gerne über den 24.09. bis 4. Oktober. Also ab heute geht es los mit dem Zurich Film Festival. Und damit du bestens informiert bist, was denn immer läuft, an welchem Tag, haben wir eine Zusammenfassung vom CEO vom Zürich Film Festival für dich.
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2: Heute geht das 22. Zürich Film Festival los. Das erste mit einem Motto, das lautet Dream Big. Und entsprechend dem Motto zeigen wir den Film Tenzing über die Erstbesteigung von Mount Everest. Und es kommen gerade 2 Hollywood-Stars, die den Film persönlich vorstellen. Der Tom Hiddleston, bekannt aus den Avengers-Filmen, und der Willem Dafoe. Und auch Bundesrätin Elisabeth Bohm-Schneider wird an der Eröffnung sein und unsere Zürcherin Luna Wedler auszeichnen, die mit 26 die jüngste Preisträgerin ist vom Golden Eye Award.
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2: Der Tom Hiddleston gibt heute ZFF Masters, das heisst, er redet über seine Karriere. Und das Lustige ist ja, dass ich als alter Bildungsbürger gemeint habe, der Willem Dafoe sei der grosse Star, aber auf Social Media ist der Tom Hiddleston der Decke, der hat über 10 Millionen Follower. Und man kennt ihn aus dieser Serie, den Night Manager, der ja auch in Zermatt gedreht worden ist.
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Robin Schulz und Alida mit In Your Eyes um 20.11 auf Energy. Und vielleicht kennst du das. Manchmal merkst du erst, was dir ein Mensch bedeutet, wenn du ihn fast verloren hast. Du hast etwas kaputt gemacht, vielleicht einen Fehler gemacht, wo du am liebsten zurücknehmen würdest. Und dann bleibt die eine Frage, kann ich noch eine von vorne anfangen? Kannst du mir noch eine Chance geben? Genau das Gefühl steckt im nächsten Song nicht einfach nur Liebeskummer, sondern echte Reue. Das Eingeständnis, ja, ich habe es verbockt. Aber gleichzeitig auch die Hoffnung, dass man zeigen kann, dass man sich verändert hat. Und vielleicht kennst du diesen Moment ja auch, wenn du dir nichts sehnlicher wünschst, als dass ein bestimmter Mensch dich noch einmal genauso anschauen kann wie früher. Da kommt der John Newman mit Love Me Again. 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

0: geniessen wir den Vormittag mit dem Meghan Trainor auf Energy Getting Girl. Schön, bist du mit dabei. Jetzt gibt's ein kurzes News-Update.
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0: Für dich im Nachrichtenstudio ist der Niki Stettler.
2: Die Schweizer Nationalbank lässt den Leitzins dort, wo er jetzt ist, nämlich bei 0%. Es bedeutet, sie reagiert nicht auf die steigenden Preise in der Wirtschaft, das heisst es heute von der SNB. Zudem sagt die Bank voraus, dass die Preise hier im Land noch bis Ende Jahr weiter steigen werden. Erst Anfang vom nächsten Jahr gäbe es eine kleine Entlastung für das Portemonnaie der Leute. Das vor allem darum, weil die Bank damit rechnet, dass die Energiepreise dann sinken werden. Die Chefs der grossen KI-Firmen warnen jetzt auch vor dem UNO-Sicherheitsrat. Man steche an einem Scheideweg, sagt der Boss von OpenAI, der Sam Altman in New York. Es gäbe vor allem zwei Gefahren, die von der KI ausgehen. Zum einen, dass die Menschheit komplett Kontrolle verliert und zum anderen, dass die künstliche Intelligenz dafür sorgt, dass sich zu viel Macht in zu wenig Händen verteilen. Die KI könne zu einem grossen Risiko für die ganze Menschheit werden. Das Bundesgericht muss sich jetzt mit der Heidi Klum auseinandersetzen. Konkret geht es um einen Vorfall von vor zwei Jahren. Dort hat der Zürcher Gastrokönig, der Michel Beklach, das Model mit einem Boot zu seinem Restaurant Fischers Fritz gefahren. Die Swiss Nautic Union, kurz SNU, war aber der Meinung, dass das eine berufliche Fahrt war und somit eine illegale. Das Obergericht hat das aber anders beurteilt und hat ihn freigesprochen. Die SNU war aber nicht zufrieden mit dem Entscheid und hat den Fall darum vor Bundesgericht weitergezogen.
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0: Um die 18 Grad messen wir heute am Vormittag mit ein paar ausgedehnten hohen Wolken, die wir haben. Zwischendurch kommt aber auch noch die Sonne vor, versprochen. Aber wir haben um die 8 Sonnenstunden heute, also wir dürfen uns nicht beklagen. Bleibt immerhin den ganzen Tag durch trocken bei 21 bis 23 Grad. Wenn wir auf den Freitag und auf den Samstag schauen, haben wir am Morgen jeweils zum Aufwachen so richtig schön herbstlich ein bisschen Nebel am Himmel. Und nachher wird es aber sonnig mit ein paar hohen Wolken, die dazukommen bei 22 bis 25 Grad.
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0: 2 Minuten nach der 11 haben wir so ein Stop and Go geht's in der Region Zürich-Aargau auf der A1 Richtung St. Gallen, ab dem Limmataler Kreuz bis an Gubristunnel. Auf der A3 Richtung Basel, ab Burdorf Nord bis ans Limmataler Kreuz und bei der Westumfahrung stehst in Richtung Wiedike, ab Braunau bis auf Wiedike. In der Region Zentralschweiz haben wir 1 Kilometer am Gotthard in beiden Richtungen momentan, wo du 10 Minuten mehr musst rechnen. Ich wünsche dir eine gute Fahrt ans Ziel.
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0: Wir haben es 3 Minuten nach der 11. Willkommen bei Energy, wo ich einen bunten Mix im Gepäck habe für die nächste Halbstunde. Für die, die gerne emotional unterwegs sind. Louis Capaldi mit Forget Me. Und für Partymäuse unter uns, die heute schon den kleinen Freitag feiern am Donnerstag, Avicii mit Hey Brother.
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0: Jetzt starten wir aber noch ein bisschen gemütlich. Mit Olivia Rodrigo, Drop Dead. Schön, bist du mit dabei auf Energy. Das freut mich wirklich fest. Ich bin Lara Kürbisch. Salut.

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1: Deinen Anstieg auf Energy, den 24. September. 20.11 Uhr haben wir es und das heisst Zeit für Positives bei uns.
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1: Es ist ein Teil, das dich in Wahnsinn treiben kann, wenn du nicht weisst, wie es funktioniert, oder? Der Rubik's Cube, der Würfel, der farbige. Wenn du nicht weisst, wie du das hinkriegst, dass du es gelöst bekommst, dann ja, kann er schon nerven. Nick Stettler aus der Energy News Redaktion. Kannst du das mit dem Würfel? Also ich habe schon lange nicht gemacht. Ich bin nicht schlecht, aber ich brauche lange.
3: Also ob ich es kann oder nicht, werden wir nie herausfinden, weil ich habe die Geduld einfach nicht, um da... Ich habe das Gefühl, ich hätte eine Stunde lang zum Umdrehen und irgendwie so... Nein, habe ich keine Geduld. Absolut nicht.
1: Okay, aber es gibt ein Mädchen, wo das wahnsinnig schnell kann lösen.
3: Ja, und sie braucht auch keine Geduld, weil sie hat das in 4,27 Sekunden, nicht Minuten, Sekunden.
1: Wie ist das möglich?
3: Sie ist 6 und die Eltern haben so erzählt, ja, sie hat mit 4 hat sie den ersten Rubik's Cube bekommen oder den Zauberwürfel und dann hat sie so ein bisschen angefangen zu spielen und so und dann hat es wie so Trainingssessions gegeben. Also sie hat jetzt wirklich jeden Tag 2 Stunden an dem Würfel geredet und gemacht und tun. Und hat sich über 1300 Lösungsvarianten können einprägen.
1: Das ist crazy. Aber ganz ehrlich, ich hätte lieber so ein Kind, das sich 2 Stunden am Tag mit dem Würfel beschäftigt, als irgendwie am Handy hängt. Also finde ich schon mal sehr beeindruckend, dass der nicht langweilig wird. Und jetzt hat sie das in 4,27 Sekunden geschafft zu lösen. Das ist echt krass.
3: Das ist nicht nur krass, das ist ein absoluter Weltrekord.
1: Ja, das ist klar.
3: Es hat noch nie ein Mädchen oder eine Frau gegeben, die das so schnell können. Der Männerrekord liegt knapp drüber, aber auch nicht viel. Ich glaube 4,50 Sekunden oder so. Aber es ist schon krass, ja.
1: Was ist das Ziel von dem Mädchen? Wird sie jetzt irgendwie Lehrerin werden im Rubik's Cube mit 1300 verschiedenen Lösungsansätzen? Oder was ist der Plan?
3: Ist vielleicht nicht so abwegig, weil sie hat auch einen Lehrer oder einen Trainer, wie die Eltern erzählt haben, besucht. Sie ist extra auf Shanghai geflogen, um mit dem Trainer trainieren, wie man möglichst schnell mit den Fingern und so den Würfel umbringt. Also es gibt es tatsächlich, ja, so Rubik's Cube Trainer.
1: Okay, alles klar. Also falls du das nächste Mal Rubik's Cube Würfel in der Hand hast und dir so denkst, warum kriege ich es nicht gelöst, macht er nichts daraus. Du musst es nicht schaffen, ich weiß. Sekunde.

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0: Wunderbares Wetter dürfen wir genießen die ganze Woche. Obwohl wir heute nicht mehr ganz so schön haben wie gestern. Also wir haben schon viele Wolken am Himmel, ein leichter Wind geht. Aber die Sonne drückt immer mal wieder ein bisschen durch und es bleibt den ganzen Tag durch trocken. Mit Temperaturen von 21 bis 23 Grad. Morgen am Freitag und auch am Samstag haben wir jeweils am Morgen zum Starten lokal noch ein bisschen Nebel. Sonst aber sonnig mit ein paar hohen Wolkenfeldern, 22 bis 25 Grad.
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0: Wir haben es 1 Minute über 11:30. Ich sage dir, wo du im Stau stehst in der Region Zentralschweiz. Auf der A2 Richtung Gotthard, ab Quinto bis Airolo hast du 2 Kilometer, heisst für dich einen Zeitverlust von 20 Minuten. In der Gegenrichtung auf dem Weg in Süden runter sind wir anfix bei 1 Kilometer, bis jetzt also nur 10 Minuten länger, ab Wasser bis Göschene.
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0: Der wunderschöne Song von der Dido, White Flag. Energy grüßt am 20 vor 12 Uhr, wo wir schnell einen Abstecher machen zu den lieben Nachbarn. Hey, du hast sicher auch so Nachbarn zu Hause, oder? Außer du wohnst irgendwo im Grünen und hast dein eigenes Häuschen, dann natürlich nicht, oder? Aber sonst, im Großen und Ganzen, hat man doch gute Nachbarn, würde ich behaupten. Zumindest ist es bei mir so. Ich weiss nicht, Energy-Hörerin Nadine, was schätzt du an deinen Nachbarn?
1: Was ich besonders schätze, es klingt so simpel, aber es ist offenbar nicht mehr selbstverständlich. Ich finde es einfach schön, wenn man sich Hoi sagt, wenn man sich grüßt. Man trifft sich wieder und kann auch ganz spontan einfach mal einen kurzen Schwätz halten. Es braucht so wenig, aber für mich macht es das einfach schon viel wohliger.
0: Also ich finde eine gute Nachbarschaft auch mega wichtig, weil sonst ist ja der Moment, wo du denkst, okay, meine Nachbarn sind so komisch, ich will nicht aus dem Haus gehen, soll mich bloß niemand sehen. Gut, die habe ich natürlich manchmal auch, wenn ich am Abend spät noch mit dem Hund schnell raus muss und meine Haare irgendwie ganz komisch aussehen und so, denke ich auch, hoffentlich sieht mich jetzt niemand. Aber sonst, eine gute Nachbarschaft zu haben, ist schon wichtig, weil dann hast du nämlich so liebe Leute, die dann amigs vom Postraum noch dein Päckchen heimtragen, weil sie gerade gesehen haben, da ist etwas angekommen. Das ist halt schon sehr cool, oder? Aber es gibt natürlich auch Sachen, die nervig sind.
1: Der typische Wäschmaschinenknatsch, der bleibt mir zum Glück erspart. Das habe ich in vorherigen Nachbarschaften extrem mühsam gefunden. Wer kommt wann dran mit Wäsche? Wer hinterlässt die Maschine nicht so sauber? Ah, so viel Ärger, dabei wäre es eigentlich einfach nur Peanuts.
0: Ja, das sind wirklich Peanuts. Sag dir ehrlich, am besten hast du einen eigenen Wäschturm in der Wohnung. Hä? Dann hast du die Probleme nicht mehr. Lass Nachbarschaftsliebe. Wir wollen wissen, oder? Wie hast du es mit deinen Nachbarn? Wie steht es um eure Nachbarschaftsfreundschaft? Gibt es bei euch manchmal ein Apro? Den machen wir im Fall amigs auf dem Dachgarten. So einen guten Rosé-Apro gibt es amigs bei uns zwischen den Nachbarn. Oder sagst du, nein, bloß nicht, die sollen mir gestohlen bleiben. Wie steht es um deine Beziehung mit deinen Nachbarn?
2: Deine WhatsApp-Sprachnachricht jetzt an 079 655 0886.
0: Du kannst natürlich auch eine Liebeserklärung machen an deinen lieben Nachbarn, den Urs oder so, und sagen, wie toll du ihn findest. Alles willkommen!

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0: Das ist die Start im Mittag auf Energy am Donnerstag, 24. September.
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0: Aus dem Nachrichtenstudio der Niki Stettler.
2: Die Hürden, um an einen Schweizer Pass anzukommen, werden weder abgeschraubt noch vereinheitlicht. National- und jetzt auch Ständerat sagen Nein zu der Demokratieinitiative. Die verlangt, dass es in der ganzen Schweiz die gleichen Regeln bei einer Einbürgerung gibt. Zudem sollen Leute, die nicht straffällig sind, kein Sicherheitsrisiko darstellen und eine von den Landessprachen fließend beherrschen, nach 5 Jahren Aufenthalt hier im Land einfacher eingebürgert werden. Am Schluss entscheidet das Stimmvolk über die Initiative. Die Schweizer Nationalbank lässt den Leitzins dort, wo er jetzt ist, nämlich bei 0%. Es bedeutet, sie reagiert nicht auf die steigenden Preise in der Wirtschaft, das heisst es heute von der SNB. Zudem sagt die Bank voraus, dass die Preise hier im Land noch bis Ende Jahr weiter steigen werden. Erst Anfang des nächsten Jahres gäbe es eine kleine Entlastung für das Portemonnaie der Leute. Das vor allem darum, weil die Bank damit rechnet, dass die Energiepreise dann sinken werden. Die Preise für Diesel könnten auch in der Schweiz weiter ansteigen. Besonders dann, wenn der US-Präsident Donald Trump seine Drohung wahrmacht und dafür sorgt, dass die USA kein Diesel mehr nach Europa exportieren. Laut einem Wirtschaftsexperten vom SRF dürfte es auf dem ganzen Kontinent her sein, weil ein grosser Teil des Treibstoffs aus den USA hierher gebracht wird. Und auch wenn die Schweiz teilweise eigene Raffinerien hat, würde der Preis wegen dem europäischen Markt hier im Land trotzdem steigen.
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0: Ja, wir haben ein bisschen mehr Wolken heute als gestern, muss man sagen. Es ist ein bisschen dunkel für uns. Zwischendurch kommt die Sonne immer wieder führen. Und man muss schon sagen, es bleibt trocken heute. Schönen Herbsttag mit 20 bis 23 Grad. Morgen am Freitag und am Samstag dann am Morgen lokal noch ein bisschen nebelig. Nachher kommt aber auch die Sonne führen mit höchstens Schleierwolken. Das bei fast schon sommerlichen Temperaturen von 22 bis 25 Grad.
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0: 3 Minuten nach der 12. Und man darf nicht lachen, aber manchmal so Gefahrenmeldungen hier im Verkehr. Ich komme manchmal nicht raus. A6 Lies Richtung Bern. Achtung, ab Lies Süd bis auf Schüpfen. Dort liegen Gegenstände auf der Fahrbahn. Wenn du es genauer möchtest wissen, es ist ein Sack mit Erde. Ein Sack mit Erde liegt auf der Fahrbahn. Ab Lies Süd bis Schüpfen. Darum aufpassen, vorsichtig fahren. Region Zürich-Aargau haben wir Stop and Go auf der A1 Richtung St. Gallen. Ab dem Limmataler Kreuz bis an Gubristunnel, auf der A3 Richtung Basel, ab Burdorf Nord bis ans Limmataler Kreuz und bei der Westumfahrung Stockens Richtung Wiedike, ab Braunau bis auf Wiedike. Dann haben wir Stop and Go in der Region Bern-Mittelland, auf der A1 Richtung Zürich, ab der Verzweigung Lauterbach bis Wangen an der Aare. In der Region Zentralschweiz hast du 3 km Stau auf der A2 Richtung Gotthard, ab Quinto bis Airolo heisst für dich eine ganze Halbstunde, wo mehr musst rechnen, die Einfahrt in Airolo ist zu. In der Gegenrichtung sind wir bei 1 Kilometer ab Wasser bis Göschenen bedeutet ein Zeitverlust von 10 Minuten. Ich wünsche dir eine gute und sichere Fahrt ans Ziel.
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0: Ja, von Matratze bis Sack mit Erde, alles Mögliche, was da runtergeht. Irgendwie, also aufpassen, wenn wir unterwegs sind. Auf der A6 Lies Richtung Bern, ab Lies Süd bis Schüpfen. Ein Sack mit Erde liegt dort auf der Fahrbahn. In dem Sinn, ein guter Start in deine wohlverdiente Mittagspause. Schön, bist du mit dabei auf Energy. Mein Name ist Laura Kürbisch, ein guter.
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0: Shawn Mendes und Camila Cabello mit Señorita.
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0: Wir haben es 20:12 und wir sind heute bei unseren lieben Nachbarn, oder? Kennst du sicher? Ich hoffe für dich, dass du ein gutes Verhältnis hast zu ihnen. Wir sind wirklich super eigentlich. Ich habe gar kein Problem. Es sind alles ganz, ganz nette Leute. Und ja, es gibt sogar so Momente, wo mein Nachbar, der einen Stock weiter oben wohnt, mir amigs meine Päckchen, die im Postraum sind, vorbeibringt. Weil sie schwer sind. Oder Hundefutter, wo man amigs bestellt. Plötzlich schreibt er und sagt, ja, das Päckchen ist vor der Tür. Oder die Nachbarin, die gerade direkt vis-à-vis ist, bringt amigs einfach, weil sie nett ist, wenn sie gepackt hat, irgendwelche Gutschen und so vorbei. Es ist wirklich, wirklich herrlich. Es gibt aber auch solche, die sagen, ja, Nachbarn, schwierig, haben wir keinen Kontakt, möglichst aus dem Weg gehen. Ich finde es echt cool, oder? Weil, wenn du irgendetwas mal hast, dann brauchst du eigentlich die Nachbarn, weil die sind am nächsten dran. Nadine hat sich noch gemeldet aus der Energy Community. Wie ist die Beziehung zu deinen Nachbarn?
2: Also bei uns im Haus sind vor 2 Jahren alle gleichzeitig eingezogen und so sind wir auch alle ein bisschen im gleichen Boot gesessen. Alle sind mega gespannt gewesen, wer da alles wird wohnen und zum Glück sind wir auf total offene, herzliche Menschen getroffen. Man hilft sich gegenseitig und wenn ich irgendetwas brauche, kann ich problemlos irgendwo rufen. Und ich komme ganz bestimmt Hilfe über. Und mittlerweile habe ich mich auch total daran gewöhnt, dass ich etwa die etwas höher genommen werde für meinen Dialekt. Ja, wo halt nicht ganz aus der Umgebung kommt. Aber ich fühle mich extrem wohl da in der Nachbarschaft und will es überhaupt nicht missen.
0: Das klingt doch gut, oder? Das ist mal positiv von der Nadine. Wie sieht es eigentlich bei dir aus, oder? Hast du ein gutes Verhältnis zu deinen Nachbarn? Oder eher nicht? Wie ist Beziehung zu deinen Nachbarn? Das wollen wir wissen heute auf Energy.
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0: Du darfst natürlich sehr gerne auch eine Liebeserklärung machen. Wenn du sagst, ich habe so tolle Nachbarn, ich kann immer irgendwie meinen Hund dort abgeben oder eben bringt mir amigs das Päckchen vom Postraum vorbei oder so, packt Gutschen. Du darfst natürlich auch sehr gerne einfach mal ein Merci hier öffentlich bei uns raushauen.

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0: Humberstone mit To Love Somebody. Das ist dein Mittag mit Energy. Jetzt gerade haben wir es 12:30.
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0: Ja, wir haben heute herbstliches Wetter, das ein bisschen speziell ist. Weil wir haben viele, viele Wolken am Himmel. Es geht ein leichter Wind. Und die Sonne, die drückt manchmal durch, aber halt nicht die ganze Zeit. Also nicht so stahlblauer Himmel, wie wir es gestern hatten. Trotzdem ein trockener, schöner, freundlicher Tag. Das bei 20 bis 23 Grad. Morgen am Freitag und auch am Samstag sieht es auch super aus. Am Morgen zuerst zum Starten noch lokal ein bisschen Nebel. Nachher sonnig mit höchstens ein paar Schleierwolken. 22 bis 25 Grad.
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0: Stockenden Verkehr haben wir um 12:30 auf den üblichen Strecken. Ich sage dir, wo du im Stau stehst, in der Region Zentralschweiz, auch üblich eigentlich am Gotthard. A2 Richtung Gotthard ab Quinto bis Airolo. 4 Kilometer bedeutet für dich 40 Minuten Zeitverlust. Einfahrt in Airolo ist zu. In der Gegenrichtung in Süden ab Wasser bis Göschenen sind wir fix bei 2 Kilometer, bedeutet 20 Minuten, die du verlierst. Ich wünsche dir viel Geduld, wenn du dort noch am Anstehen bist. Eine gute und sichere Fahrt.
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0: Ich wünsche dir eine gute Mittagspause auf Energy mit gutem Sound, wo wir ready haben für dich. One Republic mit Need Your Love. Schön, bist du mit dabei und hast eingeschaltet heute an diesem kleinen Freitag, der Donnerstag, 24.

0: Michael Patrick Kelly. Rakim, sagen Sie Gott selber. Wonders! Wir haben es 20 vor 1 auf Energy. Kennst du das Gefühl, wenn ein Lied läuft, das eigentlich richtig gute Laune macht und wenn man genauer anhört, merkt man, Moment schnell, der Text ist ja eigentlich mega schön traurig. Genau darum geht es jetzt um eine Frage, die ziemlich einfach tönt, aber unglaublich viel bedeuten kann. Papi, wo bist du? Es geht um ein Kind, das seinen Vater vermisst. Um die Frage, was ein guter Vater eigentlich ausmacht und wie man selber Vater sein soll, wenn man vielleicht nie erlebt hat, wie es wirklich geht. Und das Spannende, all das steckt in einem Song, der gleichzeitig treibend ist und einfach gute Laune macht. Vielleicht kennst du ihn genau darum noch aus dem Radio, aus dem Club oder vom Sommer 2013. Das ist das Stromae mit Papa Ute.
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0: Ich starte Nachmittag mit dem Dean Lewis. Trust me, mate, auf Energy.
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0: Ein Update gibt es vom Niki Stettler.
2: Die Hürden, um an einen Schweizer Pass anzukommen, werden weder runtergeschraubt noch vereinheitlicht. National- und jetzt auch Ständerat sagen Nein zu der Demokratieinitiative. Die verlangt, dass es in der ganzen Schweiz die gleichen Regeln bei einer Einbürgerung gibt. Zudem sollen Leute, die nicht straffällig sind, kein Sicherheitsrisiko darstellen und eine von den Landessprachen fließend beherrschen, nach 5 Jahren Aufenthalt hier im Land einfacher eingebürgert werden. Am Schluss entscheidet das Stimmvolk über die Initiative. Der amerikanische Geheimdienst CIA warnt vor russischen Drohnenangriffen in Europa. Das zeigt ein Sicherheitsbericht. Die Drohnen starten von Schiff aus und tägen den Ziel, zum Beispiel in Spanien, Frankreich oder auch Italien, ins Visier nehmen. Die CIA hat die Informationen zu den Angriffsplänen gesammelt und an mehrere europäische Regierungen weitergegeben. Dank einer Reichweite von über 600 Kilometern sechs leicht die Drohnen zum Beispiel von Handelsschiffen aus starten und landen zu lassen und dann gezielt das Festland anzugreifen. Die Preise für Diesel könnten auch in der Schweiz weiter ansteigen. Besonders dann, wenn der US-Präsident Donald Trump seine Drohung wahrmacht und dafür sorgt, dass die USA kein Diesel mehr nach Europa exportieren. Laut einem Wirtschaftsexperten vom SRF dürfte es auf dem ganzen Kontinent her sein, weil ein grosser Teil des Treibstoffs aus den USA hierher gebracht wird. Und auch wenn die Schweiz teilweise eigene Raffinerien hat, würde der Preis wegen dem europäischen Markt hier im Land trotzdem steigen.
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0: Wir haben heute einen Mix aus Sonne und Wolken. Ein bisschen mehr Wolken als Sonne am Himmel. Aber den ganzen Tag durch bleibt es trocken. Angenehme Temperaturen von 21 bis 23 Grad. Morgen am Freitag und am Samstag am Morgen zum Teil noch ein bisschen neblig. Nachher tut es aber auf. Dann gibt es ganz viel Sonne zum Geniessen und fast schon sommerliche Temperaturen. Nebst ein paar hohen Wolken. 22 bis 25 Grad.
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0: 3 Minuten nach der 1 haben wir es. Ich sage, der wollte im Stau stehen in der Region Zentralschweiz auf der A2 Richtung Gotthard ab Quinto bis Airolo. 4 Kilometer bedeutet einen Zeitverlust von 40 Minuten. In der Gegenrichtung sind wir bei 2 Kilometer, heisst ab Wasser bis Güschenen verlierst 20 Minuten. Ein gutes Ankommen am Ziel wünscht ihr.
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0: Das ist dein Start, dein Nachmittag mit Energy von dem Donnerstag, 24. September, der kleine Freitag. Hey, noch heute Nachmittag und noch morgen und nachher für ganz, ganz viele, aber doch nicht alle, gell? Wochenende. Also, wir nehmen den Nachmittag miteinander in Angriff. Hand in Hand, du und ich. 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
0: Mein Name ist Laura Kürbisch und das ist der Ed Sheeran zusammen mit dem Martin Garrix Repeat It.

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1: Wir haben den Donnerstag, 24. September, jetzt geht es 20 ab 1 und wir machen es uns wieder mal gemütlich. Ja, das mal vielleicht nicht unbedingt auf einem gemütlichen Kinosessel, sondern gerade direkt im Spa-Bereich. 3 beste Freundinnen, Jane, Coco und Sophie, machen sich auf den Weg und verbringen einen Girlstrip mit einem Spa-Wochenende miteinander in einem Luxus-Spa. Ich will eigentlich gar nicht zu viel sagen, weil er weiss es besser. Sein Name ist Philipp Clemens, er ist unser Energy-Film-Experte.
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2: Wir brauchen ein Spa-Wochenende, Mädels.
3: 3 beste Freundinnen wollen sich in einem Luxus-Resort in Palm Springs eine Auszeit gönnen. Ein Weg von Job, Familie, Liebesleben und Alltagsstress.
4: Das ist ja total crazy.
3: Und sich die Zeit mit Cocktails, Massagen und einem schönen Yoga-Lehrer vertreiben.
4: Ist das Mel?
3: Dummerweise taucht aber noch eine ehemalige Freundin auf, die ziemlich alles aus dem Ruder bringt.
5: Sie hat eine Pornofigur. Steh auf, zeig dich mal.
6: Nein, das mache ich nicht.
3: Das Wellness-Weekend wird zum chaotischen Horror-Trip.
5: Stress, mein Boss ruft schon wieder an.
3: Aber ein sehr witziger.
7: Ruf sie nicht mehr an!
3: Kein Wunder, hinter Spa-Weekend stehen die Macher von Hangover aus dem 2009.
8: Wir heiraten in 5 Stunden.
3: Sozusagen die männliche Version mit dem ausufernden Polter-Weekend in Las Vegas.
9: Was soll der Scheiß?
10: Man soll ja als völlig neuer Mensch ausspazieren.
3: Spa-Weekend ist also eine ziemlich übertriebene Freundinnenkomödie mit sehr viel Situationshumor.
11: Guten Tag, wir machen nichts Illegales.
3: Ganz im Stil vom mittlerweile Kultstreifen Bridesmaids, wo das Genre vor 15 Jahren lanciert hat.
12: Mel hat Stripper ins Spa-Hotel bestellt.
3: Wer auf Schadenfreude, Slapstick, Cringe-Moment und derben Humor starrt.
13: Los, ausziehen!
14: Ich glaube, die sind echt.
3: Kommt bis Spa-Weekend voll auf seine Kosten.
15: In jeder Mädels-Clique gibt es immer eine Frau, die alle anderen Frauen nicht ausstehen können.
16: Ah. Ist es nicht geil, dass es bei uns nicht so ist?
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0: Grüße gehen raus an alle Millennial Kids, die abgegangen sind zu diesem Song in den Clubs früher. Pitbull, Neyu, Afrojack und Nayer mit Give Me Everything. Dein Nachmittag auf Energy. Am jetzt gleich 20 vor 2. Schön, bist du mit dabei an diesem Nachmittag bei uns. Es gibt jetzt etwas zum Gewinnen, heisst, der Rabenlieben lohnt sich. Richtig zulassen lohnt sich auch. Du kannst nämlich anlässlich einem neuen Kinofilm, der rausgekommen ist, vorher vielleicht gehört im Energy on Screen, Spa Weekend. Drei Ladies, die miteinander in ein Luxus-Spa gehen, in Palm Beach und dort ein bisschen Ruhe und Entspannung suchen. Ja, nachher kommt plötzlich die chaotische Freundin Mel noch dazu und dann gibt es ein Chaos. Es wird aber lustig, gibt viel zum Lachen. Was du jetzt kannst gewinnen, ist ein so ein Spa-Weekend mit deiner besten Freundin oder deinem besten Kollegen. Männer natürlich auch herzlich willkommen bei uns, gell? Einmal zwei Eintritt in die Wellness-Therme 47 in Baden, inklusive zwei Kinotickets, um den Film Spa-Weekend dann auch zu schauen. Wie tönt das? Sehr cool, oder? Also, schnell Stichwort der Spa-Weekend. Wir schicken via WhatsApp und abstauben.
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0: Einmal zwei Eintritt in die Wellness-Therme 47 in Baden, inklusive zwei Kinotickets. Schnell ein WhatsApp machen mit dem Stichwort Spa-Weekend und abräumen hier auf Energy.

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0: Und die kommen heute am Nachmittag von der Noah Dibassi.
2: Der amerikanische Geheimdienst CIA warnt vor russischen Drohnenangriffen in Europa. Das zeigt ein Sicherheitsbericht. Drohnen starten von Schiff aus und durch dann Ziel in Spanien, Frankreich oder Italien ins Visier nehmen. CIA hat die Informationen zu den Angriffsplänen gesammelt und an mehrere europäische Regierungen verschickt. Dank einer Reichweite von über 600 Kilometern sei es leicht, die Drohnen zum Beispiel von Handelsschiff aus zu starten lassen und dann gezielt Festland anzugreifen. Der Bundesrat soll sich weniger in Abstimmungskämpfe einmischen. So fordert zumindest der Nationalrat in der aktuell laufenden Herbstsession. Eine ganz knappe Mehrheit möchte, dass die Informationen, die der Bundesrat vor den Abstimmungen rausgibt, vorher geregelt werden. So soll die Sachlichkeit und Ausgewogenheit sichergestellt werden. Weiterhin darf die Bundesregierung aber an Kampagnenanlässe auftreten. Diese Forderung ist im Nationalrat nicht durchgekommen. Das Geschäft muss jetzt noch im Ständerat versiegelt werden. Heute Morgen hat der Bergwand in Genf für Aufsehen gesorgt. Wie 20 Minuten berichtet, sagt dort während 10 Minuten ganz gross Wort «Help», also auf Deutsch «Hilfe», anprojiziert worden. Wer dahinter steckt, ist zurzeit aber noch unklar. Das Gemunkel in der Westschweiz ist dementsprechend gross. Es könnte sich um eine politische Message handeln oder um Werbung für das bald erscheinende Videogame GTA 6. Die Genfer Polizei ist an den Ermittlungen dran. Falls es sich beim projizierten Hilfeschrei um keine Notsituation gehandelt hat, wäre das nämlich strafbar.
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0: Heute am Nachmittag haben wir viele Wolken am Himmel. Zwischendurch kommt dann dort mal ein bisschen die Sonne vor. Bleibt zumindest den ganzen Tag durch trocken bei 21 bis 23 Grad. Am Freitag und am Samstag am Morgen zum Teil lokal noch ein bisschen neblig. Nachher aber schön sonnig mit ein paar hohen Wolken mit bis zu 25 Grad.
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0: 3 ab 2 haben wir es. Schicken liebe Grüße zu dieses Auto und sagt dir, wo du im Stau stehst in der Region Zentralschweiz. Auf der A2 Richtung Gotthard ab Quinto bis Airolo hast du 5 km, bedeutet einen Zeitverlust von 50 Minuten. Die Einfahrt Airolo ist zu. In der Gegenrichtung stehst du nur 1 km, heisst 10 Minuten ab Passen bis Göschene, bevor es durch den Tunnel durchgeht. Region Südostschweiz haben wir Stau auf der A13 Chur Richtung Sargans ab Meienfeld bis auf Bad Ragaz wegen Verkehrsüberlastung. Ich wünsche dir eine gute und sichere Fahrt ans Ziel.
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0: Das ist dein Donnerstagnachmittag mit Energy. Schön, bist du mit dabei und wir freuen uns auf guten Sound. In der nächsten halben Stunde machen wir kurz ein bisschen Werbung für die Ladies. Momentan so ein bisschen die Überflügerin Sienna Spyro mit ihrem neuesten Song Materie.

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2: Und die Start macht Ariana Grande mit Hate That I Made You Love Me. Ich bin Lara Kürbisch und auf Freude ist eingeschaltet auf Energy. Grüezi.

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0: enttäuscht von der Seattle Spiral Material Lover.
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0: Es ist wirklich unglaublich herzig. Manchmal, jetzt gerade um 20 auf 2 Nachmittag auf Energy, gibt es irgendwelche mega herzigen Hörer, die das Gefühl haben, sie schicken eine Sprachnachricht, melden sich mal von egal woher auch immer sie kommen. Nein, ist wirklich grandios. Hat einer gemacht, ich weiss nicht einmal seinen Namen im Fall, aber er hat ganz eine herzige Sprachnachricht geschickt.
2: Hallo zusammen. Da ist der Verkehrsdienst von der Baustelle nahe Seuzach und Hettlingen. Wir melden euch kurz, dass ihr bitte ab 3 bis 7 heute Abend den Kreisel hier umfahrt, weil es ist leider da auf der Hauptachse Schaffhausen-Winterthur eine Komplettsanierung von dem Kreisel im Gang.
0: Also, du hast dich hoffentlich können merken, auf der Hauptachse Schaffhausen-Winterthur gibt es eine Komplettsanierung vom Kreisel. Könnte wohl einen grösseren Stau geben zwischen 3 bis 7 Uhr heute Abend. Also wenn du dort durch musst am Feuer oben, dann schau doch, dass du das irgendwie kannst umfahren, damit dann auch nicht ewig musst anstehen. Merci vielmals für die tolle Sprachnachricht und eben, auch du darfst dich jederzeit sehr gerne melden, auch bei uns für Energy.

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Clock aus Mannheim mit Over Energy grüßt am 20 vor 3 deinen Nachmittag mit uns. Und vielleicht kennst du das ja. Du kommst aus einer Beziehung raus und irgendwann merkst du so, ich bin die ganze Zeit viel zu klein für diesen Menschen. Irgendjemand hat dir wie eingeredet, dass du nicht gut genug bist, dass du dich verändern musst. Und vielleicht hast du das irgendwann sogar selber geglaubt. Bis du eines Tages so aufgewacht bist und gemerkt hast so, Moment mal, das Problem bin gar nicht ich gewesen. Und genau aus dem Gefühl heraus ist der nächste Song, der auf uns wartet, entstanden. Nach einer schwierigen Trennung dreht sich plötzlich alles um. Aus Unsicherheit wird Selbstbewusstsein, aus Verletzung wird Stärke und aus «Bin ich gut genug?» wird ein ziemlich klares «Du weißt ganz genau, was du verloren hast». Und genau diese Energie gibt es jetzt für dich. An diesem Nachmittag auf Energy. Und zwar von der Dua Lipa mit «Harder Than Hell». Ab der 3 geht's weiter mit Energy Downtown. Mein Name ist Lara Kürbisch. Wünsche dir einen schönen Nachmittag.

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1: Und ich komme von der Noa Di Bassi.
2: Der Bundesrat soll sich weniger in Abstimmungskämpfe einmischen. So fordert zumindest der Nationalrat in der aktuell laufenden Herbstsession. Eine ganz knappe Mehrheit möchte, dass die Informationen, die der Bundesrat vor den Abstimmungen rausgibt, vorher geregelt werden. So soll die Sachlichkeit und Ausgewogenheit sichergestellt werden. Weiterhin darf die Bundesregierung aber an Kampagnenanlässe auftreten. Diese Forderung ist im Nationalrat nicht durchgekommen. Das Geschäft muss jetzt noch im Ständerat versiegelt werden. Heute Morgen hat eine Bergwand in Genf für Aufsehen gesorgt. Wie 20 Minuten berichtet, sagt dort während 10 Minuten ganz gross Wort «Help», also auf Deutsch «Hilfe», anprojiziert worden. Wer dahinter steckt, ist zurzeit aber noch unklar. Das Gemunkel in der Westschweiz ist dementsprechend gross. Es könnte sich um eine politische Message handeln oder um Werbung für das bald erscheinende Videogame GTA 6. Die Genfer Polizei ist an den Ermittlungen dran. Falls es sich beim projizierten Hilfeschrei um keine Notsituation gehandelt hat, wäre das nämlich strafbar. Es ist eine gute Zeit, um den Winsley Bottelli zu sein. Nachdem der 19-jährige Genfer erst gerade von Murat Yakin ins Kader der Schweizer Fußballnazi befördert wurde, gibt es jetzt auch Good News für ihn aus der Super League. Heute wird nämlich bekannt, dass er mit einem neuen Marktwert von 15 Millionen der wertvollste Spieler in der Schweizer Top-Liga ist. Diese Saison spielt der Winsley Bottelli beim FC Sion. Dort ist er aber von seinem Ausbildungsklub Gladbach nur ausgelehnt worden.
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1: Der Tag heute wird nicht mehr besser. Man muss leider so sagen, wir haben ein dickes Wolkenband, das einmal quer über die Schweiz hinhängt. Ja, da und dort gibt es ein bisschen Sonne, aber nicht wirklich viel. Der morgige Tag, der wird dann schon wieder schöner und ist so ein bisschen der erste Wegweiser von dem, was passiert. Ab dem Freitag 23 Grad, Samstag 27, am Sonntag sogar 28 Grad.
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1: Schicke beste Grüße zu dir ins Auto. Eine wichtige Meldung nehmen wir schnell im Fokus von der Region Zürich-Aargau. Dort anstehen auf der Eis Richtung Bern. Zwischen Zürich-Hofolter und dem Limmataler Kreuz auch wegen einem Unfall der rechte Fahrstreifen blockiert. Bitte fahrt vorsichtig und denkt an Gassenvertretungskräfte und Räumungsfahrzeuge. Sonst geht in der Region nur Stau rund um den Gubrisch-Tunnel. Dort fällt es langsam aber sicher anziehen. Das gleiche Bild in der Region Bern-Mittelland auf der Eis zwischen Lauterbach und Herkingen Richtung Zürich. Kommen gut an!
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1: Willkommen bei Energy Downtown an dem Donnerstag. Wir nehmen euch mit dem aktuellen Track von Schulix, Wollensee Problem. Und ich habe wirklich erst gerade ja, Shame on me, mal schnell müssen auf Google Maps schauen. Wegen dem Wollensee. Ich habe die Geografie trotzdem offensichtlich am Fensterplatz gehabt. Und dort fließt also die Aare in den kleinen Stausee rein. Und dort soll man seine Sachen und seine Sorgen reinrühlen. Sinnbildlich gesprochen, jetzt verstehe ich den Text auch. Und jetzt macht der Track umso mehr Sinn. Riesennummer jetzt bei

0: Am Wochenende können wir wieder das machen als fast einziges Land auf der Welt.
1: Die Schweiz stimmt ab.
0: Wir als Schweizer Bürgerinnen und Bürger können über Sachthemen mitentscheiden. Zwei grosse nationale Vorlagen stehen an. Eine davon die Neutralitätsinitiative vom SVP-Übervater Christoph Blocher. Damit du dir eine eigene Meinung kannst bilden, gibt es Pro und Contra jetzt von der Franzi Schweizer.
2: Die Neutralität der Schweiz steht schon seit 1848 in der Bundesverfassung. Da gibt es aber einen gewissen Spielraum, so wie etwa beim Angriff von Russland auf die Ukraine, wo auch die Schweiz die Sanktionen der EU grösstenteils hat übernommen. Die Initiative will die Neutralität jetzt aber verschärfen. Sanktionen dürfen von der Schweiz nur noch übernommen werden, wenn sie von UNO beschlossen wurden. Und eine Zusammenarbeit mit anderen Bündnissen wie etwa der NATO sei tabu. Ausser, wenn man selber angegriffen wird. Weil die Schweiz soll ihre Neutralität hauptsächlich für das Vermitteln zwischen anderen Staaten brauchen. Der Bundesrat und das Parlament empfehlen, die Neutralitätsinitiative abzulehnen, weil man den heutigen Spielraum brauche für die eigenen

0: Weather, es ist 3:30.
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0: Heute passiert nicht mehr viel. Es wird leider auch nicht wirklich viel schöner als das, was es aktuell ist. Dicke Wolken über die ganze Schweiz verteilt. Ja, da und dort gibt es durchaus mal so ein bisschen eine Möglichkeit für ein bisschen Sonne. Die ist aber nicht so viel. Relativ dünn gesät, kann man es anders formuliert sagen. Morgen am Freitag geht es natürlich wieder wunderschön weiter. Dort haben wir dann Sonne satt und das ganze Wochenende.
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0: Standardverkehr über alle Strassen im ganzen Energy-Netz sozusagen. Zwei, drei Meldungen haben wir aber im Fokus, betrifft vor allem in der Region Zürich-Aargau. Die A1 Richtung Bern, dort zwischen Zürich-Seebach und dem Limmataler Kreuz anstehen wegen einem Unfall. Bitte fahrt äußerst vorsichtig, überholt nicht und denkt an Gassenvertretungskräfte und Räumungsfahrzeuge. Auf die A1 St. Gallen Richtung Bern zwischen Zürich-Seebach und dem Limmataler Kreuz. Und gerade weiter vorne auch nochmal anstehen, rund um den Gubrisch-Tunnel, eigentlich egal in welche Richtung, und rund um das Brütisellen Kreuz fährt es auch langsam aber sicher anziehen. In der Region Bern-Mittelland nach wie vor die Meldung auf dem Schirm, gröberer Stau zwischen Lauterbach und Herkingen Richtung Zürich. Auf der A1 dort dann mindestens etwa 20 Minuten mehr mitnehmen und auch mit Zeit einzurechnen auf der A2 in der Region Basel vom Schweizer Hallentunnel bis Breite. Kommen gut und sicher an.
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0: Michael Patrick Kelly, Blurry Eyes bei Energy Downtown. Energy Live Session haben wir gemacht mit ihm, ist noch nicht so lange her, in St. Gallen. Und die nächste steht da, mit dem Herr da, der Michael Schulze, klein, kompakt und intim, das mal im Sous-Solz Bern. Tickets, die gibt's wie immer nie nicht zum Kaufen, nur zum Gewinnen bei uns. Und das ist natürlich schon fies, oder? Wenn man unbedingt möchte gehen, einmal, Platzzahl ist relativ begrenzt. Also jetzt nicht 40.000 Menschen wie im Energier, sondern ein bisschen kompakter ist es schon.
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0: Und das ist eben das Coole an der Energy Live Session, oder? Man ist nicht so weit weg, es hat nicht so viele Menschen, man ist so nah, wie sonst eigentlich nie bei unseren Hit-Music-Only-Künstlerinnen und Künstlern. Michael Schulte, also der Nächste, der auf der Bühne steht und ganz viele Menschen, und du kennst den Deal normalerweise, sagen wir ja, hey Leute, jetzt auf 0848, bla bla bla bla bla, zu unserem Studio, der erste Mensch, der durchkommt, hast gewonnen, bla bla bla und so weiter. Kennst ja das Prozedere. Jetzt kehren wir es mal um. Ich bin vorher schnell mal reinschauen, wer versucht eigentlich, und ich meine es nicht negativ, am verzweifelsten Tickets zu bekommen für den Michael Schulte. Wer macht am meisten mit, probiert alles, hat sich angemeldet bei der Webverlosung, hat geschaut, dass er Tape runtergeladen hat, mehrfach angerufen und so weiter und so fort. Und Stefan ist mir dann gerade ins Auge gestochen. Und darum finde ich jetzt wie zu Recht mal auf der Leitung. Weil da wollen wir wissen, warum musst du denn so viel dran? Was ist denn der Punkt, wieso dass du so viel setzt, um zu Michael Schulte zu gehen eigentlich?
2: Ich habe alles probiert, aber ich bin da nicht so. Ich habe da nicht so Glück gehabt, irgendwie.
0: Hey, das tut mir mega leid. Aber weißt du was? Ich finde, Einsatz sollte belohnt werden. Warum wollt denn ihr oder du unbedingt für deine Madame Tickets gewinnen? So habe ich das mindestens aus dem Kontext genommen, oder weißt du das?
2: Ja, das ist schon richtig. Ja, hey, ich wollte sie mal überraschen und habe gefunden, hey, ich finde so Dates zusammen machen und etwas erleben hat viel mehr Wert, als wenn man nur zu daheim hockt und nichts macht. Und dann kann man sich immer etwas erzählen. Und so etwas, wir hören beide sehr gerne Michael Schulte. Ich finde auch seine Lieder mega geil und ist doch das Beste, was man kann machen, nicht?
0: Hervorragend, dann kommen wir wieder raus. Und weißt du was, ich habe jetzt gefunden, meine zwei Tickets, die ich hier noch auf dem Tisch habe, die gehen an dich und deine Dame. Gratulation!
2: Mega geil! Geil!
0: Einsatz soll belohnt
2: mega
0: werden. Und wenn
2: mega
0: man mal wieder rauskommt und ich da dafür etwas machen kann, dann gibt es zwei Tickets für dich. Gratulation und für alle anderen da draußen. Es hat noch ganz, ganz, ganz wenig Billett zum Gewinnen. Jetzt via energy.ch.

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0: American Girls Be Downtown. Jetzt ist es 4 Punkt.
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0: Und ich komme von der Noah Di Bassi.
2: Leute, die eine Demo organisieren, sollen auch für Kosten aufkommen. Das hat das Parlament jetzt entschieden. Wenn an einer Veranstaltung die Sicherheitsvorschriften nicht eingehalten werden, müssen so neu die Organisatoren den Polizeiaufwand zahlen. Die Befürworter von diesem Entscheid weisen auf die Ausschreitungen letztes Jahr an einer Demo in Bern hin. Die Gegner hingegen befürchten, dass das finanzielle Risiko Veranstalter abschrecken und mehr unbewilligte Aktionen fördern werden. Es ist eine gute Zeit, um den Winsley Bottelli zu sein. Nachdem der 19-jährige Genfer erst gerade von Murat Yakin ins Kader der Schweizer Fußballnazi befördert wurde, gibt es jetzt auch Good News für ihn aus der Super League. Heute wird nämlich bekannt, dass er mit einem neuen Marktwert von 15 Millionen der wertvollste Spieler in der Schweizer Top-Liga ist. Diese Saison spielt der Winsley Bottelli beim FC Sion. Dort ist er aber von seinem Ausbildungsklub Gladbach nur ausgelehnt worden. Obwohl gestern der Herbst angefangen hat, bleiben die Temperaturen mehr als sommerlich. Dass Ende September noch immer bis zu 27 Grad gemessen werden, sei laut verschiedenen Meteorologen ungewöhnlich. Während sich Sommerenthusiasten freuen, leiden Tiere und Pflanzen weiterhin unter der Hitze und unter der Trockenheit. Die Grundwasserpegel sägen laut 20 Minuten nach wie vor auf einem Rekordtief. Nächste Woche geht es weiter mit dem warmen Wetter. Das Thermometer könnte noch mal bis zu 30 Grad anzeigen.
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0: Der heutige Donnerstag, der zeigt sich relativ durchzogen. Morgen wird es dann wieder ein bisschen besser. 23, 27 und 28 Grad. Das Temperaturen von den nächsten 3 Tagen und viel Sonne.
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0: Der Feierabendverkehr fährt langsam aber anziehen in allen Energy-Regionen. Nehmen zwei wichtige Meldungen schnell vorneweg. Betrifft eins in der Region Zürich-Aargau Richtung Bern. Zwischen Zürich-Seebach und dem Limmataler Kreuz. Dort hat es einen Unfall gegeben. Es hat dort bitte fort vorsichtig und denken an Gassenvertretungskräfte und Räumungsfahrzeuge. Sonst rund um den Gubristunnel aktuell anstehen und dann beim Brütisellen Kreuz. Dann noch Meldung von der A2. Luzern Richtung Basel zwischen Pratelen und dem Schweizer Alle-Tunnel. Dort ein Spannenfahrzeug der rechte Fahrstreifen blockiert und sowieso so anstehen auf die Gegenrichtung Schweizer Alle-Tunnel bis Basel-Breite. Dann haben wir noch die Region Bern-Mittelland mit. Dort anstehen Stau Richtung Zürich zwischen Lauterbach und Herkingen.
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0: Aus der Kategorie, es gibt nichts, was es nicht gibt, eine Geschichte gesehen aus Alaska, nördlichen Bundesland, Bundesstaat, sagen wir ja, glaube ich, offiziell von Amerika. Dort wird gesucht, der fetteste Bär oder die fetteste Bärin. Und man kann auch etwas gewinnen. Was richtig absurd tönt, ist eine Tradition und funktioniert weltweit. Und wenn du jetzt noch Fragezeichen hast, mir geht's gleich. Wir lassen das aufklären in rund 6 Minuten.
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0: On Top of the World, Imagine Dragons, bei Energy Downtown an dem Donnerstag. Und die gehen wir jetzt auch gerade an, also mindestens mal geografisch gesehen, aus der Schweiz.
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0: Und zwar auf Alaska, der nördlichste Bundesstaat von Amerika. Und dort müssen wir eigentlich schon fast Worldwide Weird News draus machen, anstatt Good News. Irgendwie komme ich nicht so ganz draus, auf was das Noah Di Bassi eigentlich genau raus will. Es geht um dicke Bären. So viel habe ich mitbekommen.
4: Ja, genau. Zum 12. Mal wird ein ganz spezieller Event, nämlich die Fat Bear Week, wieder in Alaska im Katamai Nationalpark durchgeführt. Dabei geht es darum, den Braunbär zu krönen, der sich laut den Zuschauenden am besten auf den Winterschlaf vorbereitet hat. Und da dazu gehört natürlich auch der Winterspeck. Also wie fest sie zugenommen haben.
0: Also im Endeffekt, der dickste Bär gewinnt irgendwie eine Krone oder einen Topf Honig oder so. Wie funktioniert das genau?
4: Ja, also in unserer digitalen Welt muss man nicht dort anreisen, um irgendwie mitmachen und den Bär krönen, sondern man kann das natürlich digital über Webcams beobachten. Die Bären selber wissen gar nicht, dass sie Teil von einem Wettbewerb sind. Aber wenn sie im Sommer und beim Lachsfangen mal von einer Kamera abgelichtet worden sind, machen sie automatisch in dem Contest mit. Jeden Tag können die Leute online über ein Duell zwischen zwei Braunbären entscheiden, indem sie die Vorher-Nachher-Bilder bewerten, also wie viel sie im Gegensatz zum Sommer zugenommen haben, aber auch ihre Fischfangtaktik und ihr Temperament ist ausschlaggebend.
0: Also man kann auch selbst aus der Schweiz mitmachen?
4: Ja, sicher! Also du kannst da über die Website explore.org/ Fat Bear Week täglich da über den Winterspecksieger abstimmen. Das macht man übrigens von Auge. Da muss kein Bär auf irgendeine Waage stehen. Das ist vielleicht noch gut zu wissen. Das Finale ist dann nächsten Dienstag und insgesamt sind 10 Weibli und 6 Männli im Rennen. Und im Fall letztes Jahr sind mehr als 1,7 Millionen Leute oder Votes eingegangen in dem Wettbewerb und die Leute sind aus über 100 Ländern gekommen. Auch der Gewinner von letztes Jahr ist das mal wieder dabei. Das ist der 20-jährige Chunk. Mal schauen, ob er es wieder aufs Podest schafft, aber mitbekommen will er es auf jeden Fall nicht.
0: Das Zeug ist so absurd, dass es eigentlich schon fast wieder geil ist. Also für alle Hobbelosen oder die einfach Netflix durchgepinscht hat, explore.org/fatbearweek. Viel Spass dabei.

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2: Wir zocken mit Jana jetzt bei Energy Downtown. Der Alt-Weibersommer kommt ja. Das sind ja schon die ersten Vorzeichen, die man hat am Wochenende um 28 Grad. Du Daumen hoch oder runter?
3: Daumen hoch, definitiv.
2: Ja, das sage ich auch. Ich weiss gar nicht, wieso die Leute jetzt da so ein bisschen Ding sind und so, ja, das wäre schon gut. Ich habe das Gefühl, es geht dann genug schnell wieder zusammen.
3: Ja, das glaube ich auch.
2: Und dann kommen wahrscheinlich die gleichen Leute, die finden, nein, es sollte jetzt mal wieder ein bisschen warm sein. Da sind wir dann gespannt.
3: Es gibt immer ein bisschen etwas zu jammern.
2: Aber ich finde einfach, man ist positiver. Wenn es so schön sonnig ist und warm draußen, ja, sind die Leute einfach besser drauf.
3: Ja, das gut ist so.
2: Wobei, bei dir braucht es glaube ich nicht. Du bist ein sonniges Gemüt per se, oder?
3: Ja, das stimmt.
2: Und darum schon positiv gestimmt für das kleine Spiel, das wir jetzt machen. Du hast es gerade gehört, im Hintergrund haben wir ein zürichdeutsches Wörtli gesucht aus dem Zürich-Slang-Ikon, aus dem Buch, das all die schönen Begriffe zusammenfasst. Und du musst sie uns natürlich im weitesten Sinn übersetzen. Darum, liebe Jana, wenn eine Zürcherin oder ein Zürcher von Würmli-Baden redet, was ist damit gemeint?
3: Ja, ich würde sagen, Fischen.
2: Hm. Jetzt hättest du können noch schnell warten, das Drama mitnehmen. Schau mal da. Ja, jetzt hast du mir den Günther auch einen Moment kaputt gemacht, wo ich kann sagen, bist du dir sicher? Aber ja,
3: ich bin mir sicher.
2: Ich bin mir eben auch sehr fest sicher, dass es das ist. Ich würde auch sagen, Würmli-Baden heisst einfach Fischen. Domenico Blass, löse auf!
4: Würmli-Baden ist etwas, wo Leute machen, die gerne Würmli ins Wasser reinheben und hoffen, dass dann ein Fisch abbeisst, was, glaube ich, nicht immer stattfindet. Würmli-Baden heisst Fischen.
2: Absolut korrekt!
3: Yeah.
2: Und das ganz ohne Drama.
3: Ja.
2: Ich
3: habe aber Glück gehabt, ist einfach geworden.
2: Nein, du bist einfach saumässig. Gut, können wir es mal auf dem Level runterbringen. Dann müssen wir einfach mal ehrlich sein. Oder Ehre, wem Ehre gebührt. 50 Stutz vom Seal City gibt es für dich, liebe Jana.
3: Voll cool, danke.
2: Hervorragend erfüllt. Und damit, ich meine, also, was könnte es auch besser sein als der Start so ein kleines Wochenende. Der Donnerstag ist ja der kleine Freitag heute.
3: Das ist perfekt.
2: Danke vielmals. Tschüss, tschüss, ciao, ciao.
3: Danke gleichfalls, tschüss.
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9: Es ist 4:30 gewesen.
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9: Es sieht, naja, aus heute. Ich glaube, so kann man es formulieren. Es ist jetzt auch nicht schlimm, weil morgen geht es definitiv wieder drauf. Dann hat man einen Grund, um heute mal noch ein bisschen binge-watchen. Und ab morgen ist dann das Wochenende wirklich schön. Am Sonntag dann bis zu 28 Grad.
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9: 2 Minuten über den halben 5 schicken Grüße dir ins Auto. Nach wie vor grobe Meldung von der A1 Richtung Bern in der Region Zürich-Aargau. Vom Brüttiseller Kreuz bis Limmatal die ganze Strecke. Immer wieder Stau, das wegen einem Unfall, der vor einem Zeitchen passiert ist. Und das wird sich leider auch noch im Feierabendverkehr reinziehen. Also Richtung Bern auf der A1 rund um Zürich. Entsprechend knurzig heute Abend. Dann haben wir noch die A1, wo wir auch noch mitziehen, auf die andere Seite von Seebach bis Zürich-Ost, sprich nach dem Gubrist-Anstehen und auch ein bisschen weiter vorher ab Dietike. In der Region Bern-Mittelland ist es da eins, das stockt, von Lauterbach bis Herkingen, auch mindestens 20 Minuten, wo mehr unterwegs bist. In der Region Basel haben wir hier 2 auf dem Schirm, der Schweizer Halle-Tunnel bis Breite. Kommt gut und sicher an.
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1: Wieder vereint mit meinem Donnerstagsdate Reto Hanselmann.
2: Sascha Wanner, grüezi
0: wohl. Besonders aufgefallen.
1: Es ist Donnerstag und er hockt immer noch mit der verspiegelten Sonnenbrille.
2: Mit einem versoffenen Grind bei dir am Mikrofon. Also, ja, es war ein strenges Wochenende.
1: Eben, das letzte Wochenende, wo wir davor reden.
2: Das ist schon das Zeitchen her. Schon in die neue Woche rein. Weil Sonntag auf der Montag, Rambazamba im Käfer, Almauftrieb, da kann es ein bisschen länger werden. Und bei mir ist es tatsächlich 6 Uhr morgen geworden.
1: Oktoberfest, Eröffnung in München. Wir müssen vielleicht kontextualisieren, sagen. Und natürlich im Käferzelt, das ist ja wirklich das Promi-Zelt.
2: Dort sind alle. Und das Geile war am Abend, und ich glaube, deswegen ist es sehr lang gegangen, ist natürlich Herr Kaulitz dort gewesen, der Bill. Unter anderem natürlich mit Carmen und Robert Geiss.
1: Robert! Also die auch dort alle in dem Promi-Zelt drin. Wobei, du hast jetzt Heidi nicht erwähnt. Ist dort der
2: ja,
1: Feuer
2: das ist
1: im Dach,
2: ja also riesig, lesen? Genau, es ist ja permanent gewesen. Sie sind nie am gleichen Ort gewesen und. Aber ich muss ganz ehrlich sagen, er ist so entspannt gewesen dort. Ich nehme jetzt mal nicht schwer an, dass da wirklich etwas ist. Ich glaube, das ist ähnlich im Marketing.
1: Vielleicht hat er auch mal das Gefühl gehabt, es ist mal schön, jetzt kann ich mal auch ohne Madame
2: genau,
1: mal ein bisschen
2: Spass
1: haben.
2: Genau, ich glaube, meine eigene Marke dürfen sein und es geht ja sonst nur immer um die Heidi. Und dementsprechend, ich glaube, das ist eine Absprache gewesen.
1: Ja, das können wir also da ein bisschen Gerüchteküche, ein bisschen Salz aus dem Pfeffer nehmen.
2: Genau, und den Punkt drunter setzen.
1: Genau.
0: The place to be.
1: Das heisst wirklich viel Ausnüchterungszeit
2: das
1: bleibt
2: ist
1: da
2: so.
1: Nicht.
2: Nein, es geht gerade weiter. Heute Abend ZFF Opening Night. Dann am Samstag bin ich gebucht an der Popcon. Das ist die Fantasy World, blablabla, wo wir einen Live-Podcast Alf und ich dürfen machen. Also volles Programm.
1: Also auch ein bisschen in eine andere Welt eintauchen. Auch mal für dich. Ist doch auch schön, oder? Mal die andere Geschichte ein bisschen zu sehen. Für alle die sagen, hey, ich will es ein bisschen gemütlicher haben. Terrassen-Closings, Afterglow auf der Kaufleute-Terrasse. Vor allem jetzt hier am Samstag dann mit bis zu 26 Grad.
2: Sascha Wanner, tschüss zusammen.
1: Schönes Weekend.
2: Ade.
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0: der Song ist eigentlich eine perfekte Überleitung. Neue Hit von Loi, Senkrechtstarterin aus Deutschland, Golden Summer.
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0: Und zugegebenermaßen, ja, jetzt heute ist vielleicht nicht so repräsentativ. Wir haben relativ viele Wolken im System, aber es wird definitiv besser. Morgen haben wir dann schon 2-3 Grad mehr, so etwa 23 Grad am Freitag, den ganzen Tag sonnensatt. Und am Samstag und am Sonntag, dort ballen wir dann richtig gut, bis 28 Grad, am kommenden Montag sogar wieder 29. Also Altweibersommer at its best.
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2: Leute, die eine Demo organisieren, sollen auch für Kosten aufkommen. Das hat das Parlament jetzt entschieden. Wenn an einer Veranstaltung die Sicherheitsvorschriften nicht eingehalten werden, müssen so neu die Organisatoren den Polizeiaufwand zahlen. Die Befürworter von diesem Entscheid weisen auf die Ausschreitungen letztes Jahr an einer Demo in Bern hin. Die Gegner hingegen befürchten, dass das finanzielle Risiko Veranstalter abschrecken und mehr unbewilligte Aktionen fördern werden. Stressbälle, um darauf herumzudrücken, wenn man aufgeregt ist, findet man keine mehr im Coop. Nach einem Vorfall in Frankreich hat der Detailhändler mehrere sogenannte Squishies vorsorglich aus dem Sortiment geschmissen. Die Gummibälle sind nämlich oft mit chemischen Flüssigkeiten gefüllt. Und genau so eine hat Frankreich zu einem Verbrennungsfall geführt. Ein 8-jähriger Bub, der mit dem Squishy gespielt hat, ist im Gesicht verletzt worden, weil der Stressball geplatzt ist. Obwohl gestern der Herbst angefangen hat, bleiben die Temperaturen mehr als sommerlich. Dass Ende September noch immer bis zu 27 Grad gemessen werden, sagt laut verschiedenen Meteorologen ungewöhnlich. Während sich Sommerenthusiasten freuen, leiden Tiere und Pflanzen weiterhin unter der Hitze und unter der Trockenheit. Die Grundwasserpegel sind laut 20 Minuten nach wie vor auf einem Rekordtief. Nächste Woche geht es weiter mit dem warmen Wetter. Das Thermometer könnte noch mal bis zu 30 Grad anzeigen.
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1: Morgen wird es definitiv besser. Am Freitag werden wir aufschrauben auf etwa 23 Grad. Stark Sonne. Und das ziehen wir auch gleich weiter. Bis am Sonntag dann 28 Grad. Am Montag vielleicht sogar 29.
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1: Schicke beste Grüße zu dir ins Auto am bald mal 3 Minuten ab der 5. Standard 4-Abend-Verkehr. Jetzt an dem Donnerstag. Wir nehmen trotzdem zwei Meldungen der Region Zürich-Aargau noch schnell im Fokus. Betrifft A1 Richtung Bern vom Brütisellen Kreuz bis zum Limmataler Kreuz, also nach dem Gubrist anstehen, wegen einem Unfall, der vor einem Zeitchen passiert ist. Und auf der anderen Seite von Zürich-West bis zum Escher-Tunnel, selbst da 3-West-Umfahrung, auch dort aktuell anstehen, wegen einem Unfall. Bitte fahrt vorsichtig und denkt an Gassenvertretungskräfte und Räumungsfahrzeuge. Sonst eben Standard 4-Abend-Verkehr, das gleiche Bild auch in der Region Bern-Mittelland. Dort zwischen Lauterbach und Herkingen Richtung Zürich anstehen und auf der anderen Seite Richtung Bern zwischen Herkingen und Önsigen. Dann in der Region Basel haben wir hier zwei auf dem Schirm Schweizer Alle-Tunnel bis Breite und auch auf der Gegenseite aktuell anstehen. Kommen wir gut und sicher an.
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1: Wenn du, wenn ich in den 90er Jahren pubertiert bist, dann kennst du den Ton da. Ja. Bist du im Flashback drin? Es ist das Tamagotchi, das sich meldet, dass endlich gefüttert werden will. Kontext für alle Menschen, die etwas jünger sind. Das Tamagotchi war so ein kleines Plastikding. Ist dann 96 aufgekommen. Alle haben die Wille an. Absoluter Hype. Es war wie ein digitales Haustier, das miteinander umgetragen ist. Und das die ganze Zeit füttern, streicheln und so weiter. Und wenn es dann mal das Zeitliche gesegnet hat, hat es dann so getönt und natürlich haben rundum alle gewusst in der Schule, dass Gastis Tamagotchi mal schnell auf einer anderen Seite von der digitalen Welt gehockt ist. Und jetzt habe ich, und darum komme ich drauf, eine Präsentation gesehen von Meta, also einem Facebook-Konzern, wo jetzt also etwas Ähnliches rausgibt. Ein KI-Assistent, auch so in Tamagotchi-Form, wo aber Kameras und Mikrofon drin hat, wo die ganze Zeit Lust tut und macht. Und irgendwie tönt das relativ weird. Also der Überwachungsstaat in Form von einem digitalen Haustier. Alles ein bisschen verwirrend. Wir klären

0: konkret an die Tech-Company, die am meisten vertraust in Sachen Datenschutz und dann nimmst du das Gegenteil davon.
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0: Resultat ist wahrscheinlich bei fast allen Meta. Facebook, Instagram, WhatsApp. Und jetzt kommen die noch mit einem neuen Gadget. Für die Älteren mögen sich vielleicht erinnern, es hat mal das Tamagotchi gegeben. So ein digitales Haustier, das man füttern und streicheln und so weiter. Und wenn man sich nicht darum gekümmert hat, ist es irgendwann verkümmert. Und dann hat man es quasi wieder wiederbeleben und so weiter und so fort. Aber das war in den 90ern ein riesiges Ding. Und jetzt kommt Mark Zuckerberg von Meta, eben Facebook und so weiter, und sagt, hey, wir haben noch viel die bessere Idee mit KI, alles cool, Kameras und Mikrofon. Da zieht sich mir Jean-Claude Frick, Energy Digital Experte, schon ziemlich alles zusammen, was ich zusammenziehen kann.
2: Ja, absolut. Und das zu Recht, genau. Also letztendlich ist es so, du hast vorhin erwähnt, Tamagotchi von früher haben wir hergut pflegen. Das Versprechen von Muse Charm, wie das Ding heisst, ist quasi, dass es uns hegen und pflegen, weil da ist natürlich eine KI drin und eben auch eine agentische KI. Also ich kann dem sagen, hey, mach das, erledige das für mich, geh online shoppen und so weiter. Und ja, es sieht zwar herzig aus, aber die Vorstellung, dass so ein, das ist etwa so gross wie ein Tamagotchi, so Schlüsselanhängergröße, dass das immer lässt und es hat sogar eine Kamera drin und einen kleinen Bildschirm und quasi alles, was ich mache, was ich rede, was es sieht, wenn ich rumlaufe, wenn wir zwei uns treffen, all das wird mit KI verarbeitet. Das ist ganz ehrlich gesagt eine Dystopie für mich, aber hey, ja, Meta baut das, Ende Jahr soll das Ding rauskommen.
0: Aber wie kommt man auf so Ideen? Eben, ich meine, jetzt, vielleicht haben die einfach schon lange aufgegeben und sagen, schau, Datenschutz und so, das ist einfach alles scheißegal. Es ist so, wir zahlen alle zwei Jahre ein paar Milliarden an die Europäische Union und sonstige Institutionen an Bussen, weil man irgendwie so ein bisschen alles verletzt, was man verletzen kann. Und jetzt wollen sie uns wirklich etwas um den Hals hängen, wo wirklich, also ich sage jetzt, 24 Stunden, in Anführungszeichen, alles mitlässt und mitschaut und das nachher irgendwie soll verarbeiten. Gehen wir jetzt mal vom Negativen weg. Was soll das Ding mir denn effektiv bringen? Also was wäre der Vorteil, wenn man jetzt alles andere ignoriert?
2: Ja, ich könnte natürlich sagen, du, ich bin da in einem Meeting, ich habe nicht so gut aufgepasst. Sag mir noch mal schnell, über was haben wir eigentlich geredet? Was sind jetzt genau Topics und was sollte ich jetzt konkret machen, hat mein Chef gemeint. Also so Sachen gibt es ja zum Teil schon. In die Richtung könnte es gehen. Man muss aber vielleicht noch sagen, du hast die Frage gestellt, warum machen die das? Wie kommen die überhaupt auf die Idee? Ich glaube, das ist typisch Silicon Valley. Im Silicon Valley, in der amerikanischen Tech-Industrie, da macht man einfach alles, was im Moment technologisch gerade möglich ist. Was das für einen Impact hat, was das bei den Leuten auslöst und ob das vielleicht die Leute sogar eher erschreckt als erfreut, das überlebt man sich dann später. Sondern man macht einfach mal. Man bringt so Zeug einfach mal so ein Motto, schau mal, wie krass wir sind, wir können KI in so ein kleines Schlüsselanhängerteil reinbauen. Und ich bin überzeugt, es gibt ja auch ein paar Leute, die das cool finden, die das werden kaufen. Aber ja, ich möchte nicht, dass jemand mitlässt. Schon gerade gar nicht Meta. Ich möchte auch nicht, dass Apple immer mitlässt. Ich möchte eigentlich das selber können bestimmen, wer, wenn, was, wo zulässt. Und nicht die zuerst müssen fragen in Zukunft, du, was hast du da an deinem Schlüsselpunkt? Ist das jemand KI? Kannst du bitte abstellen, bevor wir zusammen reden? Also, schrecklich.
0: Und jetzt stellst du mal vor, dass im nächsten Strategie-Meeting mit dem Chef hockst und all deine internen Geschäftsdaten direkt zu Meta geballert werden.
2: Genau.
0: Kommt gut an. 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

0: Happy Energy Downtown. Willkommen im wohlverdienten Feierabend.
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0: Traditionell am Donnerstag letzte Chance für die Finalqualifikation. Vielleicht macht es Susanne. Willkommen in der Show, Sally.
2: Hi, Sascha.
0: Du kennst den Deal, 20 Sekunden Zeit, 3 tagesaktuelle Fragen. Und wenn du mehr Punkte hast als deine Gegnerin am Ende des Tages, dann gibt es vielleicht nicht nur den Finaleinzug, sondern auch schon mal fix 50 Stutz vom Stars and Stripes. Vibes und Essensgutschein oben drauf.
2: Super.
0: Geben wir den Countdown und wir legen los.
2: 3, 2, 1, go.
0: Wegen welchem Topmodel hat ein Schweizer Beizer eine Klage vor Bundesgericht?
2: Heidi Klum.
0: Das ist korrekt. Welcher Tech-Konzern hat ein KI-Gadget vorgestellt, das an Tamagotchi erinnert?
2: Microsoft.
0: Das ist falsch. Welches Filmfestival startet heute in der Schweiz?
2: ZFF.
0: Jawohl. Und aber haarscharf noch in der Zeit drin, bevor der Buzzer kommt. Mal schauen, was deine Gegnerin daraus macht. Es ist Bianca. Willkommen in der Show, Sally.
3: Hallo, hallo.
0: Auch für dich gilt der gleiche Deal. 20 Sekunden Zeit, 3 tagesaktuelle Fragen. Geben wir den Countdown und wir legen los.
3: 3, 2, 1, go.
0: Wegen welchem Topmodel hat ein Schweizer Beizer eine Klage vor Bundesgericht?
3: Heidi Klum.
0: Das ist korrekt. Welcher Tech-Konzern hat das KI-Gadget vorgestellt, das an das Tamagotchi erinnert?
3: Apple.
0: Das ist falsch. Welches Filmfestival startet heute in der Schweiz?
3: Locarno.
0: Nein!
3: Ja!
0: Zürich! Filmfestival ZFF traditionell mit dem grünen Teppich. Und das KI-Gadget, das hier vorgestellt worden ist, kommt vom äußerst sympathischen Tech-Konzern Meta, beziehungsweise Facebook, beziehungsweise WhatsApp, beziehungsweise Instagram.
3: Okay.
0: Und das, wir haben es vorher gerade im Manager Digital besprochen, aber ich bin mir nicht so ganz sicher, ob ich mir wirklich möchte etwas um den Hals umhängen, wo zwei Mikrofone und eine Kamera drin hat und von Mark Zuckerberg kommt. Weil man ja weiss, wie er so datenschutzmässig schreiben sie wirklich gross bei Meta, aber das darf jeder selber entscheiden. Was ich wirklich kann sagen, ohne Problem, ist Susanne ist unsere Quizkönigin.
2: Danke.
0: 50 Stutz gibt es für dich, liebe Susanne, und damit euch meinen einen schönen Rest vom Donnerstag. Dankeschön.
2: Super,
0: tschüss zusammen.
2: Danke vielmals. Schönen Abend.
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0: Willkommen bei Energy Downtown, willkommen im hochverdienten Feierabend.
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0: Schicke beste Grüße raus zu den Menschen, die auf Sonne planen. Heute haben wir nicht wirklich viel davon mitbekommen, aber morgen wird es definitiv wieder besser. 23 Grad, 26 Grad und dann 28 Grad. Das ist Freitag, Samstag und Sonntag.
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0: 2 Minuten ab der 5:30 Standard Feierabendverkehr auf der üblichen Strecke. 2-3 Meldungen nehmen wir aber schnell im Fokus. Also betrifft eins in der Region Zürich-Aargau. Dort vor allem Richtung Bern, vom Limmataler Kreuz bis Wettigen-Ost steht ein Anstehen wegen einem Unfall, der vor einem Zeitchen passiert ist. Dann haben wir in der Region Bern-Mittelland Standardverkehr Lauterbach-Herkingen auf der einen Seite Richtung Zürich und Herkingen-Ösingen auf der anderen Seite. Und in der Region Basel ist es vor allem A2, Schweizer Allentunnel Breite und auch eben auf der anderen Seite Richtung Luzern, was aktuell staut. Kommt gut und sicher an.
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0: Donnerstag ist ja bekanntlich der kleine Freitag. Die meisten müssen morgen noch mal hochen, außer du bist Parlamentarier.
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0: Die haben nämlich jetzt schon Wochenende. Die zweite Woche der Herbstsession, die ist durch und es sind wieder ganz viele Entscheide gefällt worden in Bundesbern. Noah Di Bassi aus der Energy News Redaktion, was haben wir verpasst?
2: Zum Beispiel Anfangswoche schon. Dort hat der Verteidigungsminister Martin Pfister einen riesigen Erfolg dafür verzeichnen. Der Ständerat hat ihn dann nämlich bei seinem Plan für mehr Geld fürs Militär unterstützt. Ein Teil davon beinhaltet, dass die Mehrwertsteuer um 0,2% erhöht werden. Da muss aber zuerst auch noch der Nationalrat zustimmen und wahrscheinlich wird es irgendwann auch noch zu einer Abstimmung kommen.
0: Also okay, mehr Geld für die Armee schliesse ich jetzt aus dem Kontext. Haben sich sonst noch andere dürfen über eine Finanzspritze freuen?
2: Diese Woche ist es sonst nicht so viel ums Bundesbudget gegangen. Die UBS hingegen muss wahrscheinlich bald ein höheres Eigenkapital halten, damit sich der Fall von der Credit Suisse nicht nochmal wiederholt. Dann sind auch noch ein Haufen Gesetze neu definiert worden. Zum Beispiel will das Parlament die Prävention von häuslicher Gewalt verbessern. Und im Bundesbern will man, dass die Leute, die eine Demo organisieren, dann auch die Kosten von der Polizei tragen, wenn die Sicherheitsvorgaben nicht eingehalten werden.
0: Und irgendetwas habe ich diese Woche noch gelesen mit der Schweizer Schuhmarke On. Ist noch irgendwas gewesen?
2: Ja, genau. Und in der Diskussion, ob On-Schuhe sich weiterhin mit dem Schweizer Kreuz schmücken dürfen, hat sich also der ein oder andere Ständerat echauffiert und in Rage geredet. Die Schuhe werden eben nicht da, sondern im Ausland produziert. Und dass sie das Symbol vom Weißen Kreuz auf dem roten Hintergrund weiterhin auf sich tragen, da wird das Symbol halt irgendwie an Wert verlieren, findet man im Ständerat.
0: Und wenn wir schon gerade bei der nationalen Politik sind, an diesem Wochenende dann der grosse Abstimmungssonntag.
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0: bin eigentlich der Einzige, der immer das Gefühl hat, wenn ich so einen Track höre. Ich bin ein bisschen alt geworden. Toxic Britney Spears, aber wir bleiben nicht nur bei den Klassikern, sondern auch aus dem aktuellen Jahr. Ein Track, der richtig schön, richtig Feierabend schiebt. I Just Might, Bruno Mars, Glee.
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0: Eigentlich hätte er noch sagen, Energy-Wetter. Ja. Aber ich habe den falschen Knopf gedrückt. Ich sollte auch langsam für Abend haben. Wir können aber immerhin sagen, und das ist das Positive, was wir mitnehmen können, und zwar, dass das Wetter wieder richtig schön altweibersommerlich wird. Was heisst, es gibt nochmal ein richtiges Comeback. Ja, die einen sagen, der Sommer ist gar nicht wirklich weg gewesen, kann man jetzt debattieren. Was man aber kann sagen, er kommt am Wochenende definitiv nochmal zurück. Wir haben morgen 23 Grad, am Freitag, am Samstag sind wir irgendwas um die 5, 26 Grad und am Montag dann sogar 28 bis 29 Grad, wo wir da werden drin haben und ganz, ganz viel Sonne, wenig Wolken, also wirklich perfektes Herbstwetter, ist schon fast ein bisschen falsch gesagt, weil es ist ja eigentlich noch ein bisschen Sommer und ab 25 Grad gilt ja ein Tag grundsätzlich als Sommer. Also egal, wie man es betitelt, zusammengefasst kann man es relativ simpel sagen, es wird wunderschön,

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1: Die gibt es heute Abend von der Noa Di Bassi.
2: Wenn es nach dem Ständerat geht, dürften die Schuhe von der Marke On kein Schweizer Kreuz mehr drauf haben. Das, weil die On-Produkte nicht hier, sondern im Ausland produziert werden. Der Ständerat findet mit einer grossen Mehrheit, dass das Symbol vom Schweizer Kreuz so an Wert verliere und will, dass die Richtlinien für die Nutzung davon noch strenger werden. Der Bundesrat befürchtet, dass die Regelung der Schweizer Wirtschaft schaden könnte. Stressball, um darauf herumzudrücken, wenn man aufgeregt ist, findet man keine mehr im Coop. Nach einem Vorfall in Frankreich hat der Detailhändler mehrere sogenannte Squishies vorsorglich aus dem Sortiment geschmissen. Die Gummibälle sind nämlich oft mit chemischen Flüssigkeiten gefüllt. Und genau so eine hat Frankreich zu einem Verbrennungsfall geführt. Ein 8-jähriger Bub, der mit dem Squishy gespielt hat, ist im Gesicht verletzt worden, weil der Stressball geplatzt ist. Über die Hälfte der Schweizer Verkehrsteilnehmer nerven sich mindestens einmal in der Woche über die anderen Leute im Verkehr. Das zeigt eine Studie der Versicherung AXA. In der ÖV wird sich am häufigsten über laute Mitreisende aufgeregt. Da gehören lautes Telefonieren oder Musiklosen dazu. Beim Autofahren sind es Drängler und der Stau, wo die meisten Leute zur Weissglut treiben. Und obwohl sich alle über die Velofahrer aufregen, sind sie die zufriedensten Verkehrsteilnehmer, heisst es in der Studie.
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1: Morgen wird es definitiv wieder besser. 23 Grad und viel Sonne werden wir am Freitag erwarten. Und dann geht es eigentlich wirklich noch darauf. Der Alt-Weiber-Sommer kommt richtig rein. Das heisst, wir haben am Sonntag bis zu 28 Grad.
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1: Schicker beste Grüße zu dir ins Auto. Doch ein Update von der Strasse. Region Zürich-Aargau. Standard Feierabendverkehr. Zwei Meldungen haben wir aber im Fokus. Immer noch Puff zwischen dem Limmatalkreuz und Wettigen-Oststädten. Wegen einem Unfall, der vor einer Zeit passiert ist, noch Nachwehen am Tour und auch auf der A4 Zürich Richtung Brunnen-Luzern. Zwischen Zürich-West und Mislisberg-Tunnel. Noch Puff wegen einem Pannenfahrzeug. In der Region Bern-Mittelland Standard, Feierabendverkehr langsam aber sicher am Abnehmen zwischen Lauterbach und Herkingen anstehen Richtung Zürich und auf der anderen Seite zwischen Herkingen und Önsigen Richtung Bern. In der Region Basel ist es A2, wochli hart, Schweizer Alle-Tunnel bis Breite und auf der A3 Richtung Deutschland bei Rheinfelden.
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1: Wenn du in den 90er wie ich pubertiert bist, dann magst du dich an das da noch erinnern. Das Tamagotchi hat sich gemeldet. Das war so ein kleines digitales Haustier gewesen, noch ohne Touchscreen und alles mit so ein paar Knöpfen, die man die ganze Zeit müssen füttern und streicheln und so weiter und so fort. Dass es nicht gestorben ist, das arme digitale Tierli. Ein riesen Hype damals. Und jetzt hat Meta so etwas vorgestellt, wo man sich wieder kann um den Hals hängen, wo aber mit KI ist, irgendwie ein bisschen Ähnlichkeit hat eben mit dem Tamagotchi, aber noch Kamera und zwei Mikrofone drin. Also totale Überwachung und KI und alles, was noch dazugehört. Und das hat mich doch eher ein bisschen ratlos zurückgelassen. Wenn du auch bei mir bist und sagst, hey, nein, eigentlich möchte ich das nicht und schon gar nicht, wenn es von Facebook kommt, wir klären auf, was genau der Plan ist in rund 6 Minuten Manager Digital. Schön, bist du mit uns. Hey,

0: an die Tech-Company, die am meisten vertraust in Sachen Datenschutz. Und dann nimmst du das Gegenteil davon.
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0: Resultat ist wahrscheinlich bei fast allen Meta. Facebook, Instagram, WhatsApp. Und jetzt kommen die noch mit einem neuen Gadget. Für die Eltern mögen sich vielleicht erinnern, es hat mal das Tamagotchi gegeben. So ein digitales Haustier, das man füttern und streicheln und so weiter. Und wenn man sich nicht darum gekümmert hat, ist es irgendwann verkümmert. Und dann hat man es quasi wieder wiederbeleben und so weiter und so fort. Aber das war in den 90ern ein riesiges Ding. Und jetzt kommt Mark Zuckerberg von Meta, eben Facebook und so weiter, und sagt, hey, wir haben noch viel die bessere Idee mit KI, alles cool, Kameras und Mikrofon. Da zieht sich mir Jean-Claude Frick, Energy Digital Experte, schon ziemlich alles zusammen, was ich zusammenziehen kann.
2: Ja, absolut. Und das zu Recht, genau. Also letztendlich ist es so, du hast vorhin erwähnt, Tamagotchi von früher haben wir müssen pflegen. Das Versprechen von Muse Charm, wie das Ding heisst, ist quasi, dass es uns hegen und pflegen, weil da ist natürlich eine KI drin und eben auch eine agentische KI. Also ich kann dem sagen, hey, mach das, erledige das für mich, geh online shoppen und so weiter. Und ja, es sieht zwar herzig aus, aber die Vorstellung, dass so ein, das ist etwa so gross wie ein Tamagotchi, so Schlüsselanhängergröße, dass das immer lässt und es hat sogar eine Kamera drin und einen kleinen Bildschirm und quasi alles, was ich mache, was ich rede, was es sieht, wenn ich rumlaufe, wenn wir zwei uns treffen, all das wird mit KI verarbeitet. Das ist ganz ehrlich gesagt eine Dystopie für mich, aber hey, ja, Meta baut das, Ende Jahr soll das Ding rauskommen.
0: Aber wie kommt man auf so Ideen? Eben, ich meine, jetzt, vielleicht haben die einfach schon lange aufgegeben und sagen, schau, Datenschutz und so, das ist einfach alles scheißegal. Es ist so, wir zahlen alle zwei Jahre ein paar Milliarden an die Europäische Union und sonstige Institutionen an Bussen, weil man irgendwie so ein bisschen alles verletzt, was man verletzen kann. Und jetzt wollen sie uns wirklich etwas um den Hals hängen, wo wirklich, also ich sage jetzt, 24 Stunden in Anführungszeichen alles mitlässt und mitschaut und das nachher irgendwie soll verarbeiten. Gehen wir jetzt mal vom Negativen weg. Was soll das Ding mir dann effektiv bringen? Also was wäre der Vorteil, wenn man jetzt alles andere ignoriert?
2: Ja, ich könnte natürlich sagen, du, ich war da in einem Meeting, ich habe nicht so gut aufgepasst. Sag mir noch mal schnell, über was haben wir eigentlich geredet? Was sind jetzt genau Topics und was sollte ich jetzt konkret machen, hat mein Chef gemeint. Also so Sachen gibt es ja zum Teil schon. In die Richtung könnte es gehen. Man muss aber vielleicht noch sagen, du hast die Frage gestellt, warum machen die das? Wie kommen die überhaupt auf die Idee? Ich glaube, da ist typisch Silicon Valley. Im Silicon Valley, in der amerikanischen Tech-Industrie, da macht man einfach alles, was im Moment technologisch gerade möglich ist. Was das für einen Impact hat, was das bei den Leuten auslöst und ob das vielleicht die Leute sogar eher erschreckt als erfreut, das überlebt man sich dann später. Sondern man macht einfach mal, man bringt so Zeug einfach mal so nach Motto, schau mal, wie krass wir sind, wir können KI in so ein kleines Schlüsselanhängerteil reinbauen. Und ich bin überzeugt, es gibt ja auch ein paar Leute, die das cool finden, die das werden kaufen. Aber ja, ich möchte nicht, dass jemand mitlässt, schon gerade gar nicht Meta. Ich möchte auch nicht, dass Apple immer mitlässt. Ich möchte eigentlich das selber können bestimmen, wer, wenn, was, wo zulässt. Und nicht die zuerst müssen fragen in Zukunft, du, was hast du da an deinem Schlüsselpunkt? Ist das jemand KI? Kannst du bitte abstellen, bevor wir zusammen reden? Also, schrecklich.
0: Und jetzt stellst du mal vor, dass im nächsten Strategie-Meeting mit dem Chef hockst und all deine internen Geschäftsdaten direkt zum Meta geballert werden.
2: Genau.
0: Kommt gut an. 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
2: Wir zocken mit Jana jetzt bei Energy Downtown. Der Alt-Weibersommer kommt ja. Das sind ja schon die ersten Vorzeichen, die man hat. Am Wochenende um 28 Grad. Du Daumen rauf oder runter?
3: Daumen rauf, definitiv.
2: Ja, das sage ich auch. Ich weiss gar nicht, wieso die Leute jetzt da so ein bisschen Ding sind. Und so, ja, das wäre schon gut. Ich habe das Gefühl, es geht dann genug schnell wieder zusammen.
3: Ja, das glaube ich auch.
2: Und dann kommen wahrscheinlich die gleichen Leute, die finden, nein, es sollte jetzt mal wieder ein bisschen warm sein. Da sind wir dann gespannt.
3: Es gibt immer ein bisschen etwas zu jammern.
2: Aber ich finde einfach, man ist positiver. Wenn es so schön sonnig ist und warm draußen, sind die Leute einfach besser drauf.
3: Ja, das ist so.
2: Wobei, bei dir braucht es glaube ich nicht. Du bist ein sonniges Gemüt per se, oder?
3: Ja, das stimmt.
2: Und darum schon positiv gestimmt für das kleine Spiel, das wir jetzt machen.

0: Du hast gehört, im Hintergrund haben wir ein zürichdeutsches Wörtchen gesucht aus dem Zürich-Slängikon, aus dem Buch, wo all die schönen Begriffe zusammenfasst. Und du musst sie uns natürlich im weitesten Sinn übersetzen. Darum, liebe Jana, wenn eine Zürcherin oder ein Zürcher von Würmli-Baden redet, was ist damit gemeint?
1: Ja, ich würde sagen Fischen.
0: Hm. Jetzt hättest du können noch schnell warten, das Drama ein bisschen mitnehmen. Schau mal da. Ja, jetzt hast du mir den Günther auch einen Moment kaputt gemacht, wo ich kann sagen, bist du dir sicher?
1: Aber ja, ich bin mir sicher.
0: Ich bin mir eben auch sehr fest sicher, dass es das ist. Ich würde auch sagen, Würmli-Baden heisst einfach Fischen. Domenico Blass, löse auf!
2: Würmli-Baden ist etwas, was Leute machen, die gerne Würmli ins Wasser reinheben und hoffen, dass dann ein Fisch anbeisst, was, glaube ich, nicht immer stattfindet. Würmli-Baden heisst Fischen.
0: Absolut korrekt!
1: Yeah.
0: Und das ganz ohne Drama.
1: Ja. Ich habe aber Glück gehabt, ist einfach geworden.
0: Nein, du bist einfach saumässig. Gut, können wir es mal auf dem Level abbringen. Dann müssen wir einfach mal ehrlich sein. Oder Ehre, wem Ehre gebührt. 50 Stutz vom Seal City gibt es für dich, liebe Jana.
1: Cool, danke.
0: Hervorragend erfüllt. Und damit, ich meine, also, was könnte es auch besser sein als der Start so ein kleines Wochenende. Der Donnerstag ist ja der kleine Freitag heute.
1: Das ist perfekt.
0: Danke vielmals. Tschüss, schönes Tag, ciao, ciao.
1: Danke gleichfalls, tschüss.
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2: Morgen wird es definitiv wieder besser. 23 Grad und viel Sonne werden wir am Freitag erwarten. Und dann geht es eigentlich wirklich noch darauf. Der Alt-Weiber-Sommer kommt richtig rein. Das heisst, wir haben am Sonntag bis zu 28 Grad.
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2: Schicker beste Grüße zu dir ins Auto. Da kommt das Update von der Strasse. Region Zürich-Aargau, Standard Feierabendverkehr. Zwei Meldungen haben wir aber im Fokus. Immer noch Puff zwischen dem Limmatalkreuz und Wettigen-Oststädten. Wegen einem Unfall, der vor einer Zeit passiert ist, noch Nachwehen am Tue und auch auf der A4 Zürich Richtung Brunnen-Luzern. Zwischen Zürich-West und dem Islisberg-Tunnel. Dort noch Puff wegen einem Pannenfahrzeug. In der Region Bern-Mittelland, Standard Feierabendverkehr. Langsam aber sicher am Abnehmen zwischen Lauterbach und Herkingen anstehen Richtung Zürich und auf der anderen Seite zwischen Herkingen und Önsigen Richtung Bern. In der Region Basel ist es da 2, wo ein bisschen hart die Schweizer Alle-Tunnel bis Breite und auf der A3 Richtung Deutschland bei Rheinfelden.
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1: Wieder vereint mit meinem Donnerstagsdate Reto Hanselmann.
2: Sascha Banner, grüezi wohl.
0: Besonders aufgefallen.
1: Es ist Donnerstag und er hockt immer noch mit der verspiegelten Sonnenbrille.
2: Mit einem versoffenen Grind bei dir am Mikrofon. Also, ja, es war ein strenges Wochenende.
1: Eben, das letzte Wochenende, wo wir davor reden. Das ist schon
2: Zeit. Das ist eben schon in die neue Woche rein. Weil Sonntag auf der Montag, Rambazamba im Käfer, Almauftrieb, da kann sich ein bisschen länger werden. Und bei mir ist es tatsächlich 6 Uhr morgen geworden.
1: Oktoberfest, Eröffnung in München. Wir müssen vielleicht kontextualisieren, genau. sagen. Und natürlich im Käferzelt, das ist ja wirklich das Promi-Zelt.
2: Dort oder? Sind alle. Und das Geile war am Abend, und ich glaube, deswegen ist das sehr lang gegangen, ist natürlich Herr Kaulitz dort in der Bill. Unter anderem natürlich mit den Carmen und Robert Geiss.
1: Robert! Also die auch dort alle in dem Promi-Zelt drin. Wobei, du hast jetzt Heidi nicht erwähnt. Ist dort der Führer im Dach,
2: hätte man können lesen? Genau, es war ja permanent. Sie waren nie am gleichen Ort und. Aber ich muss dir ganz ehrlich sagen, er war so entspannt dort. Ich nehme jetzt mal nicht schwer an, dass da wirklich etwas ist. Ich glaube, das ist ähnlich im Marketing.
1: Vielleicht hat er auch mal das Gefühl gehabt, es ist mal schön, jetzt kann ich mal auch ohne Madame
2: genau,
1: mal ein bisschen
2: ich glaube,
1: Spass
2: auch meine eigene Marke dürfen sein. Und es geht ja sonst nur immer um die Heidi. Und dementsprechend, ich glaube, das ist eine Absprache gewesen.
1: Ja, das können wir also da ein bisschen Gerüchteküche, ein bisschen Salz
2: genau,
1: aus dem Pfeffer
2: nehmen. Genau, und den Punkt darunter setzen.
1: Genau.
0: The place to be.
1: Das heisst wirklich viel Ausnüchterungszeit
2: bleibt
1: da nicht.
2: So. Nein, es geht gerade weiter. Heute Abend ZFF Opening Night. Dann am Samstag bin ich gebucht an der Popcon. Das ist die Fantasy World. Blablabla, wo wir einen Live-Podcast alle von euch dürfen machen. Also volles Programm.
1: Also auch ein bisschen in andere Welt eintauchen. Auch mal für dich. Ist doch auch schön, oder? Mal die andere Geschichte ein bisschen zu sehen. Für alle die, die sagen, hey, ich will es ein bisschen gemütlicher haben. Terrassen-Closings, Afterglow auf der Kaufleute Terrasse. Vor allem jetzt hier am Samstag dann mit bis zu 26 Grad.
2: Sascha Wanner, tschüss zusammen.
1: Schönes Weekend. Ade.
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1: Die gibt es heute Abend von der Noa Di Bassi.
2: Wenn es nach dem Ständerat geht, dürfte die Schuhe von der Marke On kein Schweizer Kreuz mehr drauf haben. Das, weil die On-Produkte nicht hier, sondern im Ausland produziert werden. Der Ständerat findet mit einer grossen Mehrheit, dass das Symbol vom Schweizer Kreuz so an Wert verliere und will, dass die Richtlinien für die Nutzung davon noch strenger werden. Der Bundesrat befürchtet, dass die Regelung der Schweizer Wirtschaft schaden könnte. Verabschiedet sich der Guy Parmelin bald aus dem Bundesratsamt. Schon seit einiger Zeit brodelt Gerüchteküche zum Abtritt vom aktuellen Bundespräsident. Immerhin ist er mit 11 Jahren auf dem Buckel der Amtsälteste unter den 7 Regenten. Wenn es wirklich zum Rücktritt vom Wirtschaftsminister kommt, dann würde Guy Parmelin das höchstwahrscheinlich noch in der laufenden Herbstsession bekannt geben. Über die Hälfte der Schweizer Verkehrsteilnehmer nerven sich mindestens einmal in der Woche über die anderen Leute im Verkehr. Das zeigt eine Studie der Versicherung AXA. In der ÖV wird sich am häufigsten über laute Mitreisende aufgeregt. Da gehören lautes Telefonieren oder Musiklosen dazu. Beim Autofahren sind es Drängler und der Stau, wo die meisten Leute zur Weissglut treiben. Und obwohl sich alle über die Velofahrer aufregen, sind sie die zufriedensten Verkehrsteilnehmer, heisst es in der Studie.
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1: Morgen wird es definitiv wieder besser. 23 Grad und viel Sonne werden wir am Freitag erwarten. Und dann geht es eigentlich wirklich noch darauf. Der Alt-Weibersommer kommt richtig rein. Das heisst, wir haben am Sonntag bis zu 28 Grad.
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1: Schicke beste Grüße zu dir ins Auto, doch ein Update von der Strasse. Region Zürich-Aargau, Standard, Feierabend, Verkehr. Zwei Meldungen haben wir aber im Fokus. Immer noch Puff zwischen dem Limmatalkreuz und Wettigen-Oststädten. Wegen einem Unfall, der vor einer Zeit passiert ist, noch Nachwehen am Thun und auch auf der A4 Zürich Richtung Brunnen-Luzern. Zwischen Zürich-West und Mislisberg-Tunnel. Dort noch Puff wegen einem Pannenfahrt. In der Region Bern-Mittelland Standard, Feierabendverkehr langsam aber sicher am Abnehmen zwischen Lauterbach und Herkingen Anstand Richtung Zürich und auf der anderen Seite zwischen Herkingen und Önsigen Richtung Bern. In der Region Basel ist es Tal 2, Wochli Hart, Schweizer Alle-Tunnel bis Breite und auf der A3 Richtung Deutschland bei Rheinfelden.
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1: Der hochverdiente Feierabend, noch besser mit Energy Downtown. Wenn du noch nicht drin bist, alles halb so schlimm. Wir sind es auch noch nicht. Bis um 8 Uhr noch bei uns in der Show. Hey,

0: Samstag heute ist ja bekanntlich der kleine Freitag. Die meisten müssen morgen noch mal hochen, außer du bist Parlamentarier.
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0: Die haben nämlich jetzt schon Wochenende. Die zweite Woche der Herbstsession, die ist durch. Und es sind wieder ganz viele Entscheide gefällt worden in Bundesbern. Noah Di Bassi aus der Energy News Redaktion, was haben wir verpasst?
2: Zum Beispiel Anfangswoche schon. Dort hat der Verteidigungsminister Martin Pfister einen riesigen Erfolg dafür verzeichnen. Der Ständerat hat ihn dann nämlich bei seinem Plan für mehr Geld fürs Militär unterstützt. Ein Teil davon beinhaltet, dass die Mehrwertsteuer um 0,2% erhöht werden. Da muss aber zuerst einer der Nationalrat zustimmen und wahrscheinlich wird es irgendwann auch noch zu einer Abstimmung kommen.
0: Also okay, mehr Geld für die Armee schliesse ich jetzt aus dem Kontext. Haben sich sonst noch andere dürfen über eine Finanzspritze freuen?
2: Diese Woche ist es sonst nicht so viel ums Bundesbudget gegangen. Die UBS hingegen muss wahrscheinlich bald ein höheres Eigenkapital halten, damit sich der Fall von der Credit Suisse nicht nochmal wiederholt. Dann sind auch noch ein Haufen Gesetze neu definiert worden. Zum Beispiel will das Parlament die Prävention von häuslicher Gewalt verbessern. Und im Bundesbern will man, dass die Leute, die eine Demo organisieren, dann auch die Kosten von der Polizei tragen, wenn die Sicherheitsvorgaben nicht eingehalten werden.
0: Und irgendetwas habe ich diese Woche noch gelesen mit der Schweizer Schuhmarke On. Ist noch irgendwas gewesen?
2: Ja, genau. Und in der Diskussion, ob On-Schuhe sich weiterhin mit dem Schweizer Kreuz dürfen schmücken, hat sich also der ein oder andere Ständerat echauffiert und in Rage geredet. Die Schuhe werden eben nicht da, sondern im Ausland produziert und dass sie das Symbol vom weißen Kreuz auf dem roten Hintergrund weiterhin auf sich tragen, da wird das Symbol halt irgendwie an Wert verlieren, findet man im Ständerat.
0: Und wenn wir schon gerade bei der nationalen Politik sind, an diesem Wochenende dann der grosse Abstimmungssonntag.
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1: Traditionell am Donnerstag letzte Chance für die Finalqualifikation. Vielleicht macht's Susanne. Willkommen in der Show, Sally.
2: Hi, Sascha.
1: Du kennst den Deal, 20 Sekunden Zeit, 3 tagesaktuelle Fragen und wenn du mehr Punkte hast als deine Gegnerin am Ende des Tages, dann gibt's vielleicht nicht nur den Finaleinzug, sondern auch schon mal fix 50 Stutz vom Stars and Stripes und das Essensgutschein oben drauf.
2: Super.
1: Geben wir den Countdown und wir legen los.
2: 3, 2, 1, go.
1: Wegen welchem Topmodel hat ein Schweizer Beizer eine Klage vor Bundesgericht?
2: Heidi Klum.
1: Das ist korrekt. Welcher Tech-Konzern hat das KI-Gadget vorgestellt, das an das Tamagotchi erinnert?
2: Microsoft.
1: Das ist falsch. Welches Filmfestival startet heute in der Schweiz?
2: ZFF.
1: Jawohl. Und aber haarscharf noch in der Zeit drin, bevor der Buzzer kommt. Mal schauen, was deine Gegnerin daraus macht. Es ist Bianca. Willkommen in der Show, Sally.
3: Hallo, hallo.
1: Auch für dich gilt der gleiche Deal. 20 Sekunden Zeit. 3 tagesaktuelle Fragen. Geben wir den Countdown und wir legen los.
3: 3, 2, 1, go.
1: Wegen welchem Topmodel hat ein Schweizer Beizer eine Klage vor Bundesgericht?
3: Heidi Klum.
1: Das ist korrekt. Welcher Tech-Konzern hat das KI-Gadget vorgestellt, das an das Tamagotchi erinnert?
3: Apple.
1: Das ist falsch. Welches Filmfestival startet heute in der Schweiz?
3: Locarno.
1: Nein!
3: Ja!
1: Zürich! Filmfestival ZFF traditionell mit dem grünen Teppich und das KI-Gadget, das hier vorgestellt worden ist, kommt vom äußerst sympathischen Tech-Konzern Meta, beziehungsweise Facebook, beziehungsweise WhatsApp, beziehungsweise Instagram. Wir haben es vorher gerade im Energy Digital besprochen, aber ich bin mir nicht so ganz sicher, ob ich mir wirklich möchte etwas um den Hals umhängen, wo zwei Mikrofone und eine Kamera drin hat und von Mark Zuckerberg kommt. Weil man ja weiss, wie er so datenschutzmässig schreiben sie wirklich gross bei Meta, aber das darf jeder selber entscheiden. Was ich wirklich kann sagen, ohne Problem, ist Susanne ist unsere Quizkönigin.
2: Danke.
1: 50 Stutz gibt es für dich, liebe Susanne, und damit euch meinen einen schönen Rest vom Donnerstag. Dankeschön.
2: Super.
1: Tschüss zusammen.
2: Danke vielmals. Schönen Abend.
0: Verneiget euch. 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